0: Richtung Hamburg ist zwischen Bergedorf und Dreieck Hamburg Südost wegen der Nachbaustelle noch bis ca. 5 Uhr gesperrt. Die A31 Kronau Richtung Oberhausen ist zwischen Gescher-Coesfeld und Borken wegen eines brennenden LKW noch bis ca. 4 Uhr gesperrt. Die Umleitung führt hier über die U72. Die A31 Kronau Richtung Oberhausen ist zwischen Schermbeck und Dorsten wegen Bauarbeiten noch bis Sonntag früh gesperrt. Die A40 Duisburg Richtung Essen ist zwischen Mülheim-Winkhausen und Mülheim-Heißen in beiden Richtungen bis nächsten Montag noch dicht. Die A61 Hockenheim Richtung Ludwigshafen ist zwischen dem Dreieck Hockenheim und dem Kreuz Speyer wegen einer Fahrbahnerneuerung noch bis Montag 5 Uhr gesperrt. Die A71 Richtung Schweinfurt ist zwischen Oberhof und Suhlzeller-Mehlis wegen Wartungsarbeiten im Hochwaldtunnel bis ca. 6 Uhr gesperrt. Und die A111 Charlottenburg Richtung Dreieck Oranienburg ist zwischen Tunnelflughafen Tegel und Schulzendorfer Straße wegen Bauarbeiten bis 5 Uhr gesperrt. Der Tunnelflughafen Tegel ist in der Gegenrichtung ebenfalls gesperrt. That's it!
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0: Mit Sebastian Röttke. Hello, Leute, willkommen im Freitag und aka willkommen im Wochenende damit auch. Ey, bei der Fußball-Weltmeisterschaft laufen die Spiele ja auch gerne mal nachts. Jetzt gerade auch zu Ende gegangen, Kanada gegen Katar. Und Kanada hat einfach 6:0 gegen Katar gewonnen. Es ist kein 7:1, aber es ist schon mal 6:0. WTF, Leute. Um 3 Uhr, also in einer knappen Stunde, da startet Mexiko gegen Südkorea. Hier ist die junge Nacht mit dem Sebo. Hi.

0: 2.13 Uhr, ihr hört die Junge Nacht der ARD am Freitag. Willkommen in der Show. Hello, hello. Leute, ich bin schon mal fürs Fernsehen auf der Straße angesprochen worden. Nicht, um mit mir irgendeine Samstagabendshow zu machen. Nein. Nee, so O-Töne, die fragen ja immer irgendwie irgendwelche Leute, wie finden sie das oder wie finden sie das oder so. Und da habe ich da meinen Senf zugegeben. Und ich glaube, sie haben mich am Ende gar nicht reingeschnitten. Aber man ist, wenn so ein Kamerateam und so eine Redakteure noch mit dabei und so, wenn die da alle irgendwie um dich herumstehen und dich dann irgendwie was fragen und du in so ein Mikrofon reinsprichst, ich finde, man ist doch da in so einem Moment jetzt ein bisschen schüchtern, ein bisschen zurückhaltend und überlegt fünfmal, was man jetzt sagt. Hat man sich jetzt hier wirklich akkurat ausgedrückt? Hat man jetzt nicht irgendein Schimpfwort noch benutzt aus Versehen oder so? Ja. Das Pärchen, was wir bei Der Tag in Berlin und Brandenburg im RBB-Fernsehen gesehen haben, die fühlen diese Aussage überhaupt nicht. Also zumindest sein Girl nicht. Ja, weil wir haben da tolle Beziehungstipps bekommen, als sie angesprochen wurden. Und ich finde, also ich hätte nicht die Eier gehabt, das so rauszubringen.
1: Also wir haben gestern den 8. Hochzeitstag gehabt.
2: Nein, dann herzlichen Glückwunsch vom RBB. Letzte Frage, was ist ein Garant für eine glückliche Ehe?
1: Dass man sich gegenseitig so akzeptiert, wie man ist.
3: Lutschen, gut lutschen. Vor allem gut lutschen.
2: Gut lutschen?
3: Lutschen.
2: Gut, dann erstmal vielen, vielen Dank dafür.
4: Versprich mir einfach, dass du bei mir bleibst.
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und wir landen wieder. Die junge Nacht ist hier, 2.20 Uhr. Leute, ich habe neue Musik für euch, die kommt von Taylor Swift. I knew it, I knew you. Ja, der Song wurde speziell als offizieller Soundtrack-Titel für den Animationsfilm Toy Story 5 geschrieben. Der kommt Ende Juli ins Kino. Aber Taylor, wäre ja nicht Taylor, wenn sie nicht vorab schon in eine frühe Rohfassung hätte gucken dürfen. Und dann hat sie dann den Song direkt auf dieses Guckerlebnis, was sie da hatte, draufgeschrieben quasi. Ja, sie schwärmt doch bei Instagram, dass sie schon als 5-Jährige den ersten Toy Story-Film geliebt hat. Ganz frisch hier, Taylor Swift, I knew it, I knew you.

0: Halb drei hier ist die junge Nacht. Wir schauen auf die Straßen. Die A1 Hamburg Richtung Lübeck ist zwischen Kreuzberg der Heide und Bad Odesloe wegen einer Nachbaustelle noch bis ca. 5 Uhr gesperrt. Die A7 Füssen-Rolten Richtung Ulm ist zwischen Memmingen Süd und Kreuz Memmingen wegen Bauarbeiten noch bis 3 Uhr gesperrt. Die A25 Geestach Richtung Hamburg ist zwischen Bergedorf und Dreieck Hamburg Südost wegen einer Nachbaustelle noch bis ca. 5 Uhr gesperrt. Die A25 Richtung Hamburg wird zwischen Neu-Allermöhe West und Allermöhe wegen Fahrbahnerneuerung noch von 19 Uhr bis 5 Uhr früh gesperrt. Die A31 Gronau Richtung Oberhausen ist zwischen Gescher-Coesfeld und Borken wegen eines brennenden LKW bis ca. 4 Uhr noch gesperrt. Die Umleitung führt über die U72. Die A31 Gronau Richtung Oberhausen ist zwischen Schermbeck und Dorsten wegen Bauarbeiten noch bis Sonntag früh gesperrt. Die A40 Duisburg Richtung Essen ist zwischen Mülheim-Winkhausen und Mülheim-Heißen in beiden Richtungen noch bis nächsten Montag gesperrt. Die A61 Hockenheim Richtung Ludwigshafen ist zwischen dem Dreieck Hockenheim und dem Kreuz Speyer wegen einer Fahrbahnerneuerung noch bis Montag 5 Uhr gesperrt. Die A71 Richtung Schweinfurt ist zwischen Oberhof und Suhl-Zellamelis wegen Wartungsarbeiten im Hochwaldtunnel noch bis ca. 6 Uhr gesperrt und die A111 Charlottenburg Richtung Dreieck Oranienburg ist zwischen Tunnel Flughafen Tegel und Schulzendorfer Straße wegen Bauarbeiten bis 5 Uhr gesperrt. Der Tunnel Flughafen Tegel ist in der Gegenrichtung ebenfalls dicht. That's it!
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0: Mit Sebastian Röpke, hello, ey, schön, dass ihr dabei seid. Nummer hier im Studio 0221-567-89111. Könnt ihr mir auch gerne erzählen, ob es bei euch gerade gewittert oder ob ihr schwitzend in der Dachgeschosswohnung liegt. Ich habe gerade festgestellt, hier im Studio, mir wird langsam ein bisschen kalt. Also hier ist auf jeden Fall eine Klimaanlage eingebaut, nicht damit wir feinen Radio-Moderatoren nicht schwitzen müssen, sondern weil hier einfach wahnsinnig arschviel Technik drin ist. Und wenn hier keine Klima drin wäre, wäre so nach 10 Minuten, wäre es hier schwitzeheiß. Also von daher, aber ich habe sie ein bisschen zu hoch eingestellt. Ich werde sie jetzt runterstellen, damit ich auf euer Level komme. Kamerad jetzt mit Hug Yourself, der Sebo hier. Hi!

2.38 Uhr hört Junge Nacht der ARD. Jetzt mit einem Track von NRIs, junge Nachthörerin Angel. Das ist ihr Name bei WhatsApp, sorry. Die findet den Track richtig, richtig, richtig, richtig nice. Ciao, Baby. Ja, da geht's darum, dass sie sich sagt, hey, ich brauche jetzt doch für den Sommer keine Sommerliebe. Ich kann auch mit den Girls Spaß haben. Hä, wer braucht Männer? Ja, danke dafür. Oh, Achtung, wir haben direkt einen Falschfahrer, und zwar auf der A7 zwischen dem Elbtunnel und Dreieck Hamburg Südwest. Da kommt euch ein Falschfahrer entgegen, fahrt äußerst rechts, überholt bitte nicht. Das ist die A7 zwischen dem Elbtunnel und dem Dreieck Hamburg Südwest. Achtung, Falschfahrer, vorsichtig hier in beiden Richtungen.

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1: Um 3 Uhr mit Christine Beitsch. Die Verhandlungen über ein endgültiges Abkommen zwischen den USA und dem Iran könnten an diesem Wochenende beginnen. Das hat US-Vizepräsident Vance gesagt. Er wird die Verhandlungsdelegation anführen, die in die Schweiz reisen soll. Wann ließ Vance offen? Aus Washington Nina Bartsch.
2: 60 Tage sind zunächst als Verhandlungszeitraum vorgesehen. Und Vance stellte klar, die Frist habe heute, am Donnerstag, offiziell begonnen. In den USA ist das Rahmenabkommen die Grundlage für die anstehenden Verhandlungen, parteiübergreifend auf viel Kritik gestoßen. Vance verteidigte es als Win-Win-Situation für beide Seiten und richtete deutliche Worte an Kritiker aus Israel. Vance sagte, sie sollten sich daran erinnern, dass die USA der einzig mächtige Verbündete sei, den Israel noch habe.
1: Die EU verlängert ihre Wirtschaftssanktionen gegen Russland und zwar erstmals nicht um 6, sondern um 12 Monate. Das hat eine Sprecherin von EU-Ratschef Costa mitgeteilt. Der Ministerrat muss der Entscheidung noch zustimmen. Das gilt als Formalie. Die EU plant außerdem neue Sanktionen gegen Russland. Dagegen hat Bulgarien bereits ein Veto angekündigt. Das Land befürchtet negative Auswirkungen auf die eigene Wirtschaft. Die EU-Staats- und Regierungschefs beraten gerade in Brüssel. Das Bundeskriminalamt hat im vergangenen Jahr deutlich mehr Anschläge auf deutsche Verkehrswege registriert als noch 2024. Das berichtet die Rechercheplattform Korrektiv. In 12 Fällen vermuten die Ermittler demnach Agenten eines anderen Staats hinter den Straftaten. 2025 seien bundesweit gut 90 Sabotageakte gegen Verkehrseinrichtungen gemeldet worden. Im Vorjahr waren es knapp 60. Bei der Fußball-WM in Nordamerika hat Co-Gastgeber Kanada den ersten Sieg bei einer WM überhaupt geholt. Die Kanadier gewannen 6:0 gegen Katar. Überschattet wurde der Sieg allerdings von einem schweren Foul, berichtet Jan Wochner.
3: Kurz nach der Halbzeit faulte Katars Madibo den kanadischen Mittelfeldspieler Kone folgenschwer. Direkt nach dem Foul war allen Spielern auf dem Feld der Schock ins Gesicht geschrieben. Kone musste mit einer Trage vom Feld gebracht werden, konnte selbst nicht mehr laufen. Madibo sah als zweiter Katarer in diesem Spiel die rote Karte.
1: Außerdem spielten Schweiz, Bosnien-Herzegowina 4:1 und Tschechien, Südafrika 1:1. Das Wetter für Deutschland. In der Nacht im Süden und Osten teilt sternenklar, im Nordwesten einzelne kräftige Gewitter. Die Tiefstwerte 22 bis 13 Grad. Tagsüber im Norden wolkig mit lokalen Schauern und Gewittern, sonst sonnig, später in den westlichen und südwestlichen Mittelgebirgen sowie am Alpenrand teils starke Gewitter. Dazu bis 38 Grad. Die Zeit 3:03 Uhr.
4: Die junge Nacht, wir schauen auf die Straßen. Erstmal Entwarnung auf der A7, kein Falschfahrer mehr zwischen dem Elbtunnel und Dreieck Hamburg Südwest. Dann geht's weiter mit folgenden Meldungen. A1 Hamburg Richtung Lübeck ist zwischen Kreuz Bargteheide und Bad Odesloe wegen einer Nachbaustelle bis ca. 5 Uhr noch gesperrt. Die A25 Richtung Hamburg wird zwischen Neu-Allermöhe West und Allermöhe wegen einer Fahrbahnerneuerung von 19 Uhr bis morgen 5 Uhr gesperrt. Die A31 Gronau Richtung Oberhausen ist zwischen Gescher-Coesfeld und Borken wegen eines brennenden LKW bis ca. 4 Uhr noch gesperrt. Die Umleitung führt über die U72. Die A31 Gronau Richtung Oberhausen ist zwischen Schermbeck und Dorsten wegen Bauarbeiten bis Sonntag früh noch gesperrt. Die A40 Duisburg Richtung Essen ist zwischen Mülheim-Winkhausen und Mülheim-Heißen in beiden Richtungen bis nächsten Montag noch gesperrt. Die A61 Hockenheim Richtung Ludwigshafen ist zwischen dem

0: Alkhockenheim und dem Kreuz Speyer wegen der Fahrbahnerneuerung noch bis Montag 5 Uhr gesperrt. Die A61 Koblenz Richtung Mönchengladbach ist zwischen Zwisttal und Weilerswist wegen eines liegengebliebenen PKWs gerade noch gesperrt. Die A71 Richtung Schweinfurt ist zwischen Oberhof und Suhl-Zellermelis wegen Wartungsarbeiten im Hochwaldtunnel bis ca. 6 Uhr gesperrt. Und die A111 Charlottenburg Richtung Dreieck Oranienburg ist zwischen Tunnel Flughafen Tegel und Schulzendorfer Straße wegen Bauarbeiten bis 5 Uhr gesperrt. Der Tunnel Flughafen Tegel ist in der Gegenrichtung ebenfalls dicht. That's it!
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0: Mit Sebastian Röpke, der jetzt neuerdings irgendwie Fußball-Weltmeisterschaft gar nicht mal so unspannend findet. Gerade gestartet das Spiel Mexiko gegen Südkorea. Wenn da irgendwas Wildes passiert, ich sag euch natürlich Bescheid. Schön, dass ihr dabei seid. Falls ihr aktiv an dieser Sendung teilhaben wollt, Nummer ins Studio 0221 567 89 111. Schön, dass ihr dabei seid. Benson Boone auch, aber der ist für jemand anderen da. Naja.

0: 14 nach 3, ihr hört die junge Nacht der ARD. Leute, fast einen Monat ist die Serie Off Campus jetzt schon raus und ja, noch lieben die Fans das immer noch sehr, sehr dolle.
1: I'm dead. That was the greatest thing I have ever seen in my life.
2: The Internet's new favorite show has just come out.
1: Holy wow.
0: Holy wow. Ja, ich glaube, mittlerweile haben alle 6-mal gerewatcht. Und jetzt gibt's auch noch gute Nachrichten. Die Dreharbeiten zu Staffel 2 haben wohl angefangen. Sagt zumindest Brinja Becker aus dem Junge Nacht-Team, ne?
3: Ja, also seit Anfang Juni wird das schon fleißig vorbereitet. Und jetzt wurden die Schauspieler Mika Abdallah und Steven Cullen, die Ellie und Dean spielen, am Set gesehen.
0: Die haben alle so gelebt, ne?
3: Wir alle. Und die Love Story von den beiden, die wurde ja in der ersten Staffel so ein bisschen im Hintergrund erzählt. Dean behauptet ja immer, er wäre für Frauen wie eine Achterbahn.
4: Du magst Achterbahn fahren.
5: Nein. Fuck, ich liebe es sogar.
3: Ja! Und naja, irgendwie war es dann im Endeffekt für beide auch eine Achterbahn. Und die zwei sind jetzt in der neuen kommenden Staffel ja das Hauptpärchen. Und die wurden jetzt halt in Vancouver zusammen gesehen, haben da vor einer Bar gedreht. Und es sieht so aus, als würden sie ganz heiß diskutieren.
0: Okay, aber das heißt, wir müssen nicht lange auf Staffel 2 warten?
3: Nee, also ersten Gerüchten zufolge sollen die Staffeln im Jahrestakt kommen. Das, was wirklich auch sehr schnell wäre. Also Mai 27 wäre es dann soweit.
0: Ach geil. Staffel 2 der Serie Off Campus wird gerade gedreht. Fans so, psst, psst, psst. Komm mal her. Psst, psst, psst, psst. Gib, gib, gib. Justin Bieber, Nicki Minaj, Beauty and the Beat. 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

0: 3.22 Uhr. Leute, wir stecken mitten in der WM. Gerade spielt Mexiko gegen Südkorea. 0:0 steht es aktuell. Ja, erstes Deutschlandspiel. Das ist ja gut gelaufen, würde ich behaupten. Nonchalant, einfach so 7:1, klar. Ja, ja. Jeder von uns fiebert mit der deutschen Nationalmannschaft mit und wir wünschen ihr nur das Beste. Oder? Oder? Fragezeichen, Fragezeichen. Ja, wobei die Frage ging an euch. Und, weil genau das konntet ihr loswerden bei der Kollegin Lisa Adams. Sie war nämlich unterwegs als die deutsche Nationalmannschaft.
1: Ich bin die deutsche Nationalmannschaft. Hi.
2: Hi.
3: Hallo.
2: Hallo.
3: Hi.
1: Was mache ich so mit dir? Löse ich irgendwas an dir aus?
3: Freude. Also ich bin natürlich froh, dass du wieder zur alten Stärke gefunden hast.
2: Ja, Glücksgefühle würde ich sagen.
1: Warum?
2: Ich weiß nicht. Ich gucke gerne dir zu, wie du spielst. Motiviert mich. Bin stolz auf dich.
1: Was gefällt dir so am besten an uns?
3: Der Spielstil. Schön aggressiv, offensiv, variabel.
4: Lass mal wieder was erreichen.
2: Coole Persönlichkeiten.
3: Der Zusammenhalt.
2: Die Spieler.
1: Mach mal eine kleine Traineransprache an uns.
4: Gebt euer Bestes. Das Ding.
2: Lange Bälle über außen, so schwer ist das doch nicht.
3: Mehr Konzentration behalten, ne? Und auch Spaß haben.
2: Jungs, nächstes Spiel. Ihr schafft das, ihr rasiert das, ihr gewinnt das, ihr werdet Weltmeister.
1: Wie hörst du dich an, wenn wir ein Tor schießen?
2: Laut.
3: Yeah! Vamos.
2: Endlich!
1: Was wünscht uns für die WM?
3: Viel Spaß und viele Tore.
2: Dass wir ganz oben landen.
1: Das heißt, wir werden Weltmeister?
4: Ja, klar.
3: Hoffentlich.
2: Selbstverständlich.
1: Okay, dann muss ich jetzt wieder auf den Platz und spielen. Deshalb danke. Tschüss.
3: Okay, ciao, ciao.
2: Richtig so. Tschüss.
3: Tschö.
2: Tschüss.

0: halb vier, hier ist die junge Nacht, wir schauen auf die Straßen. Die A1 Hamburg Richtung Lübeck ist zwischen Kreuzberg der Heide und Bad Odesloe wegen einer Nachbaustelle noch bis ca. 5 Uhr gesperrt. Die A25 Richtung Hamburg wird zwischen Neu-Allermöhe West und Allermöhe wegen einer Fahrbahnerneuerung von 19 Uhr bis morgens um 5 Uhr gesperrt. Die A31 Gronau Richtung Oberhausen ist zwischen Gescher-Coesfeld und Borken wegen eines brennenden Lkw noch bis ca. 4 Uhr gesperrt. Die Umleitung führt hier über die U72. Dann haben wir die A31 Gronau Richtung Oberhausen ist zwischen Schermbeck und Dorsten wegen Bauarbeiten bis Sonntag früh noch gesperrt. Die A40 Duisburg Richtung Essen ist zwischen Mülheim-Winkhausen und Mülheim-Heißen in beiden Richtungen noch bis nächsten Montag gesperrt. Die A61 Hockenheim Richtung Ludwigshafen ist zwischen dem Dreieck Hockenheim und dem Kreuz Speyer wegen der Fahrbahnerneuerung noch bis Montag 5 Uhr gesperrt. Die A61 Koblenz Richtung Mönchengladbach ist zwischen Zwisttal und Weilerswist wegen eines liegengebliebenen PKWs gerade gesperrt. Die A71 Richtung Schweinfurt ist zwischen Oberhof und Suhl-Zellamelis wegen Wartungsarbeiten im Hochwaldtunnel bis ca. 6 Uhr gesperrt. Die A99 München Südwest Richtung München Nord, der Tunnel Allach ist nach Auslösung der Höhenkontrolle gerade dicht. Und die A111 Charlottenburg Richtung Dreieck Oranienburg ist zwischen Tunnel Flughafen Tegel und Schulzendorfer Straße wegen Bauarbeiten bis 5 Uhr gesperrt. Der Tunnel Flughafen Tegel ist in der Gegenrichtung ebenfalls dicht. That's it!
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0: Nee, Sebastian Röttger, hello. Leute, wenn ihr Bock habt, dabei zu sein, Nummer hier im Studio ist die 0221 567 89 111. Und falls ihr euch für Fußball interessiert, Mexiko spielt gerade gegen Südkorea, da steht es immer noch 0:0. Haben wir jetzt alles? Ah ja, und es ist Freitag, willkommen im Wochenende.

0: 3.38 Uhr haben wir es gleich. Hier ist die junge Nacht der ARD am Freitag. Jetzt mit neuer Musik, die kommt von Tiffany Harris. Klingt sehr amerikanisch, kommt aber aus Hamburg. Ja, und ja, die soll einfach mal ihre Musik in 5 Worten beschreiben, bitte.
1: Meine Musik in 5 Worten. Ich würde mal sagen, hoffnungsvoll, bestärkend, verletzlich, mutig und obwohl das 2 Worte sind, Safe Space.
0: Okay, alles klar. Zählt trotzdem. Ja, aktueller Track von ihr heißt Vertigo. Da geht es halt um Freundschaft und auch ein bisschen um die Dankbarkeit. Der Song thematisiert halt so ein bisschen die Menschen, die im Leben einen auch irgendwie mal auffangen, wenn alles andere im Chaos versinkt. Daher auch der englische Begriff Vertigo, steht für Schwindel, Höhenangst. Ja, und sie selbst sagt halt auch, der Track geht einfach wirklich um diese wichtigen Menschen.
1: In dem Song geht es darum, unsere besten Freunde und unsere liebsten Menschen wertzuschätzen. Denn ohne die wäre das Leben doch nur halb so schön. Viel Spaß!
0: Ja, wünsche ich euch jetzt auch mit Tiffany Harris und ich hoffe, ihr habt so einen besonderen Menschen in eurem Leben, der euch auffängt, wenn ihr mal hinfallt. Hier ist die junge Nacht.

0: Die junge Nacht hier. Leute, welche Jobs habt ihr schon so gemacht? Also bei mir war es Tankstelle und in der Bäckerei. Und dann kam auch schon irgendwie das Radio. Comedian Björn von Morgenstern hat aber safe früher angefangen als wir alle.
1: Ich wollte früh anfangen mit Arbeiten und es gab aber keine Möglichkeiten bei uns im Wald so richtig. Das Einzige, was da gab, ja, es gab ein Sägewerk. Und dann bin ich mit 14 dahin und meinte so, yo, kann ich hier arbeiten? Und die so, wie alt bist du? Ich so, ich bin 14. Die so, geht erst ab 16. Ich so, ich bin 16. Und die so, wirklich? Ich so, ja, wirklich, wirklich. Und dann habe ich im Sägewerk angefangen. Und dann wollte ich, 2 Jahre später wollte ich noch ein bisschen mehr arbeiten. Und dann bin ich zum Förster. Und dann meinte ich so, kann ich hier arbeiten? Er so, wie alt bist du? Ich so, 16. Er so, geht erst ab 18. Ich so, ja, ich bin 18. Er so, wirklich? Ich so, ja, wie soll ich denn sonst schon 2 Jahre im Sägewerk gearbeitet haben?
2: Oh, nice, ja. 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
1: Um 4 Uhr mit Christine Beith. Innerhalb der EU gibt es Uneinigkeit, wie mit Russland umgegangen werden sollte. So hat Bulgarien beim Gipfeltreffen in Brüssel angekündigt, das neue 21. Sanktionspaket zu blockieren. Das Land befürchtet negative Auswirkungen auf die eigene Wirtschaft. Aus Brüssel Sabrina Fritz.
2: Gleichzeitig zeigen sich einige Regierungschefs verärgert, dass Ratspräsident Antonio Costa Kontakte nach Russland geknüpft hat, um die Möglichkeit von Verhandlungen auszuloten. Dies war offenbar nicht mit den Staats- und Regierungschefs abgesprochen. Nachdem der ungarische Regierungschef Viktor Orban nicht mehr mit am Tisch sitzt, hatte zum Beispiel die Ukraine auf mehr Einigkeit im Widerstand gegen Russland gehofft. Einigen konnten sich die 27 Mitgliedstaaten darauf, die bestehenden Sanktionen gegen Russland um ein Jahr zu verlängern.
1: In der Schweiz sollen die Verhandlungen über ein endgültiges Abkommen zwischen den USA und dem Iran stattfinden. Doch wann ist weiter unklar. Die Rede war zunächst davon, dass US-Vizepräsident Vance schon heute ankommen könnte. Er führt die Verhandlungsdelegation an. Nun heißt es aus dem Weißen Haus, die Reise werde wegen schwieriger logistischer Bedingungen verschoben. Die Delegation sei aber bereit, bei der nächstmöglichen Gelegenheit aufzubrechen. Die USA lassen prüfen, ob Deutschland für bestimmte Pharmaprodukte dauerhaft zu wenig bezahlt. Dabei geht es um Innovationen aus den USA. Der Handelsbeauftragte erklärte, es sei eine Untersuchung eingeleitet worden. Dadurch solle geklärt werden, ob die für Deutschland geltenden Medikamentepreise unangemessen seien. Der Sozialverband VdK warnt vor den Folgen hoher Temperaturen für obdachlose Menschen. Präsidentin Bentele sagte dem Redaktionsnetzwerk Deutschland, es brauche öffentliche Trinkbrunnen. Heike Lüttich berichtet.
3: Extreme Hitze könne genauso tödlich sein wie extreme Kälte, so Bentele. Das sei vielen Verantwortlichen aber nicht bewusst. Menschen ohne festen Wohnsitz bräuchten Zugang zu sicheren gekühlten Unterkünften und zu sauberem gekühlten Wasser. Dabei könnten städtische Trinkbrunnen helfen. Bentele fordert, diese in den kommenden Monaten vermehrt aufzustellen. Der Deutsche Wetterdienst warnt für heute vor Temperaturen bis 38 Grad in ganz Deutschland. Ab morgen wird es im Norden langsam etwas kühler, während im Süden weiter die Hitzewarnung gilt.
1: Und noch die Ergebnisse der Fußball-WM in Nordamerika. Kanada-Katar 6:0, Schweiz-Bosnien-Herzegowina 4:1 und Tschechien-Südafrika 1:1. Das Wetter für Deutschland. Die Tiefstwerte liegen am Morgen zwischen 22 und 13 Grad. Tagsüber im Norden wolkig mit lokalen Schauern und Gewittern, allmählich ostwärts ziehend. Sonst sonnig, später in den westlichen und südwestlichen Mittelgebirgen sowie am Alpenrand teils starke Gewitter. Dazu maximal 24 bis 38 Grad. Die Zeit 4:03 Uhr.
4: Die junge Nacht, wir schauen auf die Straßen. A1 Hamburg Richtung Lübeck ist zwischen Kreuzberg der Heide und Bad Odeslo wegen einer Nachbaustelle noch bis ca. 5 Uhr gesperrt. Die A25 Richtung Hamburg wird zwischen Neu-Allermöhe West und Allermöhe wegen einer Fahrbahnerneuerung noch von 19 Uhr bis morgen 5 Uhr gesperrt. Die A31 Gronau Richtung Oberhausen ist zwischen Schermbeck und Dorsten wegen Bauarbeiten noch bis Sonntag früh gesperrt. Die A40 Duisburg Richtung Essen ist zwischen Mülheim-Winkhausen und Mülheim-Heißen in beiden Richtungen noch bis Montag gesperrt. Die A61 Hockenheim Richtung Ludwigshafen ist zwischen dem Dreieck Hockenheim und dem Kreuz Speyer wegen einer Fahrbahnerneuerung noch bis Montag 5 Uhr gesperrt. Die A71 Richtung Schweinfurt ist zwischen Oberhof und Suhl-Zellermelis wegen Wartungsarbeiten im Hochwaldtunnel ist ca. 6 Uhr noch gesperrt. Die A99 München Südwest Richtung München Nord, der Tunnel Allach ist nach Auslösung der Höhenkontrolle gesperrt und die A111 Charlottenburg Richtung Dreieck Oranienburg ist zwischen Tunnel Flughafen Tegel und Schulzendorfer Straße wegen Bauarbeiten bis 5 Uhr noch gesperrt. Der Tunnel Flughafen Tegel ist in der Gegenrichtung ebenfalls gesperrt. That's it!
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4: Mit Sebastian Röpke und wenn ihr mögt, natürlich auch mit euch. Nummer hier im Studio 0221 567 89111 und in 3 Tracks schauen wir mal ins Kino. Es gibt einen neuen Horrorfilm und ich sag's euch, bei Horrorfilmen bin ich so raus. Ich habe Saw 1 gesehen und konnte mindestens eine Woche nicht schlafen. Also vielleicht bin ich da raus, vielleicht auch nicht. Schauen wir mal.

0: 13 nach 4, ihr hört die junge Nacht der ARD und in den USA, da wird gerade ein Hinterzimmer zum Kino-Hype.
1: Ich habe was gefunden. Im Laden. Einen Ort.
0: Backrooms, das ist ein Horrorfilm, der Hollywood halb lahmlegt. Marcel aus dem jungen Nacht-Team, du hast ihn schon gesehen und bei Horrorfilmen, da muss ich als Schisser direkt fragen, ist es sehr schlimm?
2: Ja, also es ist jetzt kein Splatter-Horror, aber es ist dieses Unwohlsein, dieses Unwissen, Urängste, Bedrückende. Es ist wahnsinnig schlimm, dieser quietschig geniale Film-Soundtrack dazu. Für mich wirklich absolutes Albtraummaterial. Und so ist es in der Nacht nach dem Filmgucken bei mir auch gekommen.
0: Ja, sehr schön. Was sind das für Hinterzimmer, für Backrooms?
2: Ja, diese Backrooms, die findet Clark irgendwann in seinem Möbelgeschäft.
1: All diese Räume, diese Orte schafft sie. Es ist wie ein Labyrinth, es geht weiter und weiter. Manchmal habe ich Angst, verloren zu gehen.
2: Ja, zu Recht, weil es ist ein unendliches Labyrinth, das sieht aber aus wie quasi so leerstehende Büroräume. Niedrige Decken, fies gelb tapeziert, kein Tageslicht. Es hört einfach nicht auf. Nach jeder Ecke neue, ultra verstrickte Abbiegungen und du hast sofort das Gefühl, da kommt man nie wieder raus.
0: Okay, und was passiert da genau?
2: Das ist wie so eine andere Dimension, die man betritt und eigentlich passiert da nichts. Außer man legt's drauf an.
1: Seit ich den Ort kenne, komme ich jede Nacht her. Und trotzdem bin ich erst am Anfang. Ich lass dich langsam runter.

0: Los, zieh mich um!
1: Was hast du gesehen?
2: Diese Backrooms sind halt wirklich wahnsinnig fies und absolutes Psychospielchen. Und wenn dann teilweise mit so einer wackeligen Handkamera dann auch noch gedreht wird, wie so in Blair Witch Project, dann sind es einfach Momente, wo ich mich, sorry, im Stehen einscheißen könnte.
3: Ja, ich bin bei dir. Ich scheiße mit, ey. Wenn ihr Bock auf sowas habt, Backrooms gibt's ab jetzt im Kino. Ja, und es gibt bei TikTok auch so sehr fiese Videos von solchen Backrooms. Könnt ihr als Warm-up ja schauen, wenn ihr mögt. So, schnell anderes Thema. Tampa City, Self-Aware. Hier ist die junge Nacht.

4:20 Uhr. Hier ist die Junge Nacht der ARD. Fußball-Weltmeisterschaft läuft gerade das Spiel Mexiko gegen Südkorea. Und Mexiko führt mit 1:0 in der 60. Minute.

0: Yeah. Halb fünf, die junge Nacht, wir schauen auf die Straßen. Die A1 Hamburg Richtung Lübeck ist zwischen Kreuzberg der Heide und Bad Odesloe wegen einer Nachbaustelle noch bis ca. 5 Uhr gesperrt. Die A25 Richtung Hamburg wird zwischen Neu-Allermöhe West und Allermöhe wegen einer Fahrbahnerneuerung von 19 Uhr bis morgens um 5 gesperrt. Die A31 Gronau Richtung Oberhausen ist zwischen Schermbeck und Dorsten wegen Bauarbeiten noch bis Sonntag früh gesperrt. Die A40 Duisburg Richtung Essen ist zwischen Mülheim-Winkhausen und Mülheim-Heißen in beiden Richtungen noch bis Montag gesperrt. Die A61 Hockenheim Richtung Ludwigshafen ist zwischen dem Dreieck Hockenheim und dem Kreuz Speyer wegen einer Fahrbahnerneuerung noch bis Montag 5 Uhr dicht. Die A71 Richtung Schweinfurt ist zwischen Oberhof und Suhl-Zellermelis wegen Wartungsarbeiten im Hochwaldtunnel noch bis ca. 6 Uhr gesperrt. Die A99 München Süd-West Richtung München Nord. Der Tunnel Allach ist nach Auslösung der Höhenkontrolle gerade gesperrt. Und die A111 Charlottenburg Richtung Dreieck Oranienburg ist zwischen Tunnel Flughafen Tegel und Schulzendorfer Straße wegen Bauarbeiten bis 5 Uhr gesperrt. Der Tunnel Flughafen Tegel ist in der Gegenrichtung ebenfalls gesperrt. That's it!
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0: Mit Sebastian Röpke und ey Leute, Steinmeier ist bei der Gamescom dabei. Also Bundespräsident Frank-Walter Steinmeier wird bei der Eröffnung Ende August dabei sein. Das erste Mal, dass so ein Staatsoberhaupt mit dabei ist. Ja, aber ich meine, er braucht nicht viel vorbereiten. Er kann einfach das Gleiche sagen wie zur WM, oder? Hier, das nämlich.
2: Wir freuen uns auf packende Spiele.

0: 4.38 Uhr, ihr hört die Junge Nacht der ARD. Guten Morgen, willkommen im Freitag, Leute. Ey, in der ZDF-Mediathek haben wir die Doku Mission Sommermärchen geschaut. Es hat sich richtig gut gelohnt, weil der damalige Teammanager Oliver Bierhoff, ne, der hat mit seinen Erzählungen über die Fußball-WM 2006, ja, hat er uns ein bisschen überrascht.
1: Uns war klar, dass wir das Spiel unbedingt gewinnen müssen.
2: Dortmund ist natürlich ein besonderes Stadion. Ne? Da spielst du gerne und sagt, da brennt, wie sagt man, da brennt der Bär. Ich weiß nicht, wieso der Bär brennt, aber.
3: Da steppt der Bär,
2: klar. Da steppt der Bär, ja, okay.
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Wisdom MC, Wait For You. 4.49 Uhr haben wir es gleich gehört, die junge Nacht der ARD. Meine Kollegin aus der Frühschicht hat mir gerade ihre Füße gezeigt. Ja, nicht, was ihr denkt. Nein, nein. Ich hatte ihren Nagellack gelobt und sie meinte dann, ja, ich habe übrigens ägyptische Füße, weil der dicke Zeh am längsten ist und dann die Zehen dann jeweils immer ein Stück kürzer werden. Was? Habe ich dann vielleicht Fußform gerade gegoogelt? Ja, habe ich. Und es gibt griechische, ägyptische, römische und keltische und auch noch germanische Fußformen. Ja, ey, wow, wieder was gelernt. Und was habe ich?

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Es ist Punkt 6 Uhr. Schönen guten Morgen hier bei Sputnik Tag und Wach. Lasst uns in den Freitag reinstarten. Die B87 ist zwischen Markranstädt und Leipzig-Miltitz in beiden Richtungen nach einem Unfall gesperrt. Wegen des High-Festivals ist die B107 zwischen Jüdenberg und Gräfenhainichen bis Montag gesperrt. Und die B2-Ortsdurchfahrt Profen ist in beiden Richtungen wegen eines Feuerwehreinsatzes gesperrt. Aktuelle Blitze habe ich auch noch für euch. Einmal auf der A9 Richtung München zwischen Eisenberg und Bad Klosterlausnitz und auf der A36 Richtung Braunschweig in Höhe Wernigerode-Nord. Das wär's von mir. Wenn ihr aber noch weitere Staus oder Blitzer gesehen habt, klingelt gerne durch, kostenlos unter 08021 und 4x0 oder schickt eine Nachricht per WhatsApp. Nummer gibt es auf sputnik.de. Dankeschön. Es ist jetzt schon ordentlich warm, muss ich sagen. 20 Grad haben wir in Magdeburg am Hafen, 19 Grad in Dessau am Schillerpark und 19 Grad auch in Halle am Rheileck. Anfangs teilweise ein bisschen bewölkt, einzelne Gewitter können gerade auch unterwegs sein, aber dann ordentlich Sonne. Im Verlauf kommen wieder einige Wolken hinzu, das tut aber bestimmt gut.

Die Temperaturen, die sind heute wirklich crazy hoch. Höchstwerte liegen zwischen 31 und 36 Grad. Schönen guten Morgen. Ja, gestern Abend habe ich euch in den Feierabend begleitet. Da habe ich Franzi vertreten in der Sputnik Homezone. Und heute Morgen begleite ich euch in den Tag rein. Fühlt sich so ein bisschen an wie eine WG mit euch. Ich bin ständig bei euch. Naja, und was macht so eine gute Mitbewohnerin? Die schmeißt euch liebevoll aus dem Bett mit Lieblingsmucke. 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

0: Also das nenne ich mal eine ungewöhnliche Motivationsstrategie.
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0: Von Bundestrainer Julian Nagelsmann. Ich kann Samstag eigentlich kaum erwarten. Da spielt nämlich Deutschland wieder gegen die Elfenbeinküste. Und wenn wir Bundestrainer Julian Nagelsmann fragen, dann treibt er seine Mannschaft mit einem ganz bestimmten Song so richtig an.
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0: Ja, und ihr denkt vielleicht, ich scherze gerade, aber nee, das ist gar kein Scherz. Hier kommt der Beweis, der Zug hat keine Bremse oder wie Julian Nagelsmann sagt,

0: The Train Has No Brakes. It's a German song. And we try to do that, to move on, move on, move on, like with no brakes.
1: Ich liebe das ganz dolle. Ja, wir drücken ganz dolle die Daumen, dass seine Strategie aufgeht und schauen natürlich am Samstag ganz genau hin. Wo macht ihr das eigentlich? Also chillt ihr da gerade im Park oder auf dem Balkon, im Wohnzimmer? Macht ihr Public Viewing? Also schickt mir gerne mal eine Sprachnachricht ans Sputnik-Handy, wo ihr das Fußballspiel schaut. Ich sitze zu der Zeit einfach im Zug. Ja, ich hätte mir Besseres vorstellen können. Ist jetzt nun mal so, aber wo schaut ihr euch das Fußballspiel an? Schickt mir eine Sprachnachricht. Nummer gibt's auf

0: Bennett heizt uns hier richtig ein mit Wurst au Thon Chemin, obwohl wir das gar nicht bräuchten, denn die Sonne, die übernimmt das die Tage ganz von allein.
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0: Also wer kann, der sucht sich heute besser mal ein schattiges Plätzchen, denn es wird hot in den nächsten Tagen. Die Sputnik-Zone rutscht jetzt voll rein in die erste richtige Hitzewelle des Jahres. Der Deutsche Wetterdienst sagt auch schon, ab heute geht es steil nach oben. Das Ganze zieht sich dann bis Samstag. 33 Grad und mehr könnten locker gemessen werden. Deswegen wichtig wie immer.
2: Ich habe mein Wasserglas schon neben mir und das sollte man bei diesen Temperaturen immer benutzen. Nicht zu viel Kaffee trinken und mehr Wasser.
0: Ganz genau. Und zwischendurch immer mal runterfahren und den Körper nicht überfordern. Übrigens, bei Kommissar Meiner ist das gelebte Praxis. Nichts tun und am besten den ganzen Tag.
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3: Hallo, hier ist Martin Lümmer, Ihr Reformator der Herzen. Bei Hitze empfehle ich einfach mal ein paar Thesen an den Kopf nageln. So heißt Sonnenschutz, wenn man versteht.
4: Hallöchen, Puppelchen, hier ist Lady Chantal. Bei großer Hitze empfehle ich einfach mal nackig machen, mal blank ziehen, mal lärmen und ein paar Eiswürfel in die Speckschürze kippen.
5: Hier ist der Kommissar Meiner. Mir haben sie jetzt zur Abkühlung eine Bierdusche gebaut in meinem Garten, ja? Und das ist wirklich sehr schön, aber ich habe gerade gemerkt, das ist ja kein Bier. Das ist Natursekt. Naja, wenigstens schön Bio, ja? Es ist ja, soll ja gesund sein.
6: Ja? Hallo? Geht's jetzt gleich los?
5: Achtung, Achtung, hier spricht Ihre beliebte Kantine. Wegen der Extremhitze macht Ihre beliebte Kantine heute Hitzebrei. Guten Appetit!
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0: Gleich 6.30 Uhr hier bei Sputnik Tag und Wach. Schönen guten Morgen. Wir checken die Straßen ab. Die A14 Richtung Magdeburg zwischen Magdeburg-Stadtfeld und Kreuz Magdeburg. Da ist die rechte Spur wegen Reinigungsarbeiten bis ca. 12 Uhr gesperrt. Zurzeit gibt es dort stockenden Verkehr. Die B87 ist zwischen Markranstädt und Leipzig-Miltitz in beiden Richtungen nach einem Unfall gesperrt. Wegen des High-Festivals ist die B107 zwischen Jüdenberg und Gräfenhainichen bis Montag gesperrt und die B2-Ortsdurchfahrt Profen ist in beiden Richtungen wegen eines Feuerwehreinsatzes gesperrt. Aktuelle Blitze habe ich auch für euch. Einmal auf der A9 Richtung München zwischen Eisenberg und Bad Klosterlausnitz und auf der 36 Richtung Braunschweig in Höhe Wernigerode Nord. Das wär's von meinem Zettel hier, aber wenn ihr Staus oder Blitzer gesehen habt, klingelt durch kostenlos unter 08000 21 und 4x die 0 oder schickt eine Nachricht per WhatsApp. Nummer gibt es auf sputnik.de. Dankeschön! Es ist ordentlich warm draußen. Wir haben einfach schon 20 Grad in Halle am Rheinischen Platz, 20 Grad auch in Magdeburg am Hasselbachplatz und 19 Grad in Erfurt am Nordpark. Meist ist es aufgelockert und die Morgensonne zeigt sich auch schon, trocken auch überall. Im Laufe des Tages kommen aber ein paar Wolken hinzu. Durchzug von einzelnen Schauern und Gewittern auch möglich, aber jetzt haltet euch fest, die Maximaltemperatur, die liegt heute bei 36 Grad. Wenn die Dreharbeiten zu einer Serie so krass sind, dass die Schauspieler nicht einschlafen können, also dann will ich auf jeden Fall wissen, was am Set abging. Hilfe, Leute! Und das checken wir auch ab, die vielleicht härtesten Dreharbeiten gleich in 10 Minuten. 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
2: Der Liedtext von dem Song ist einfach so

0: Dreharbeiten zu dieser Serie waren so krass, dass eine der Darstellerinnen nicht einschlafen konnte.
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0: Kennt ihr das, wenn ihr ins Bett geht, aber noch so voller Adrenalin seid, dass ihr überhaupt nicht einschlafen könnt? Also ich muss sagen, so ging es mir noch zuletzt, als das Sputnik Spring Break war. Aber da habe ich nur gefeiert und nicht in einer krassen Actionserie mitgespielt. Prisoner auf der Flucht ist seit heute in der ARD-Mediathek und unsere Serienexpertin Theresa hat alle Details. Schönen guten Morgen.
2: Morgen.
0: Die Action in der Serie muss ja krass gewesen sein, wenn sie für die Beteiligten irgendwie für schlaflose Nächte gesorgt hat.
2: Ja, in der Serie muss eine Justizbeamte nämlich einen Gefangenen zu einem Gerichtssaal eskortieren, wo er gegen ein Verbrechersyndikat aussagen soll, zu dem er selber mal gehört hat. Also ganz chillig. Er kommt natürlich nie an, weil dieser Transport überfallen wird. Von unter anderem einer Auftragskellerin, gespielt von Leonie Benisch. Sie hat dafür ein krasses Fitnesstraining und auch Waffentraining abgelegt und die haben Platzpatronen benutzt, was aber halt immer noch super laut ist.
3: Wir sind da eigentlich alle halb taub rausgegangen, trotz Ohrenschutz. 5.30 Uhr lag ich dann meistens im Hotelbett und konnte dann aber eine Stunde nicht schlafen, weil das Adrenalin schon, das ist einfach krass, weil wenn man neben 4 anderen Männern mit Maschinengewehr rennt und feuert die ganze Nacht, dann macht das was mit dem Körper.
0: Okay, das klingt richtig krass. Aber sag mal, ist das

0: Das ist eine deutsche Serie, wenn da eine deutsche Schauspielerin mitspielt?
1: Nee, es ist eine britische, aber Leonie Benesch ist einer unserer Stars, die auch international gut am Start ist. Sie hat in London Schauspiel studiert und zum Beispiel in der Serie The Crown mitgespielt und auch schon in einem Oscar-nominierten Film. Also bei ihr läuft's. Eine eiskalte Auftragskillerin hat sie bisher aber auch noch nicht gespielt, deshalb war das für sie auch eine coole Erfahrung.
0: Mega geil. Also ich muss schon sagen, klingt nicht schlecht. Allein wegen dieser Tunnel-Action-Szene bin ich jetzt schon so ein bisschen neugierig auf die Serie geworden. Deswegen danke, Theresa. Die Gerne. Thriller-Serie Prisoner auf der Flucht könnt ihr euch in der ARD-Mediathek anschauen.

0: Wer mit uns das WM-Topspiel des Tages vorspielt, ja, der bekommt zwar keinen Pokal, aber dafür das schönste Trikot der Welt.
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0: Ja, es ist nicht irgendein Trikot. Es geht um ein originales Sputnik-WM-Trikot 2026. Streng limitiert, also gar keine Massenware. Um an das Trikot ranzukommen, müsst ihr mit uns zocken. Ist ganz easy. Einfach erraten, von welchem Land wir euch die Hymne vorspielen. Aber Achtung, kleiner Hinweis. Wir haben die Hymnen so ein bisschen auf Fetter produziert. Philipp aus Kolka hat es gestern bei Tobi in der Show einfach mal versucht.
2: Dann wunderbar. Ist das hier dein Hymnen-Remix?

0: sagen, ich finde sie jedes Mal gut. Die Frage ist aber trotzdem, welche Hymne ist das jetzt? A, die von der Schweiz oder B, von Bosnien-Herzegowina? Was sagst du?
1: Also die klang wirklich gut und da mir die von Bosnien-Herzegowina gar nichts sagt, die Hymne, gehe ich auf die Schweiz.
0: Und das, man sollte eigentlich immer seinem Bauchgefühl vertrauen, ganz ehrlich, ist absolut richtig. Wir hören nochmal rein.
1: Hey, super.
0: Philipp, herzlichen Glückwunsch, das ist dein Sputnik-WM-Trikot. Ich freue mich auf jeden Fall für dich mit, dass das damit auch dein allererstes ist. Und dann wünsche ich dir damit natürlich die restliche WM ganz viel Spaß.
1: Vielen Dank.
2: Ey, das hat doch einwandfrei funktioniert. Ja, wenn ihr auch so abliefern könnt, probiert es einfach. Die nächste Runde ist auch nicht so weit weg. Wenn ihr ein originales Sputnik-WM-Trikot haben wollt, gleich kurz nach 7 Uhr spielen wir auf jeden Fall das nächste Topspiel des Tages vor. Es lohnt sich auf jeden Fall dran zu bleiben und gleich auch durchzuklingeln.
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0: 7 Uhr haben wir hier am Freitagmorgen. Ihr hört Sputnik Tag und Wach. Zeit für die News.
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0: Heute mit Björn.
2: Um 6.30 Uhr mit Björn Sieverding. Die Auffanggesellschaft des Domo-Werks in Leuna hat Insolvenz angemeldet. Als Grund nannte das Unternehmen die stark gestiegenen Rohstoffpreise durch den Iran-Krieg. Ziel sei es, den Geschäftsbetrieb fortzuführen und einen Investor zu finden. Der Chemieparkbetreiber Infraleuna und die Leuna Harze GmbH hatten das Werk erst vor 2 Monaten übernommen, um eine Stilllegung zu verhindern. Um die Anlagen weiter zu betreiben, zahlte das Land 80 Millionen Euro. Die EU verlängert ihre Wirtschaftssanktionen gegen Russland erstmals nicht nur um 6, sondern um 12 Monate. Darauf haben sich die Staats- und Regierungschefs in Brüssel geeinigt. In den vergangenen Jahren hatte der damalige ungarische Regierungschef Viktor Orbán eine 1-jährige Verlängerung blockiert. Die Sanktionen umfassen unter anderem Beschränkungen im Handel, im Finanzwesen und im Energiesektor. In einer Gipfelerklärung heißt es zudem, dass die EU weitere Schritte plant, um etwa die Aktivitäten der russischen Schattenflotte einzudämmen. Sachsens Kultusminister Konrad Clemens sieht dringenden Reformbedarf in der frühkindlichen Bildung. Der CDU-Politiker sagte, viele Vorschulkinder hätten Sprach- und Entwicklungsdefizite. Deshalb setze der Freistaat auf verbindliche Erziehungs- und Bildungsziele. Clemens hatte Anfang Mai einen neuen Erziehungs- und Bildungsplan vorgestellt. Dieser soll Anfang kommenden Jahres in Kraft treten. Der Plan enthält unter anderem Vorgaben für Kitas zur Sprachförderung und zum Umgang mit digitalen Medien.
0: Dankeschön für die Infos.
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0: Die A14 Richtung Magdeburg zwischen Magdeburg-Stadtfeld und Kreuz Magdeburg. Da ist die rechte Spur wegen Reinigungsarbeiten bis ca. 12 Uhr gesperrt. Zurzeit gibt es dort stockenden Verkehr. Die B87 ist zwischen Markranstädt und Leipzig-Miltitz in beiden Richtungen nach einem Unfall gesperrt. Wegen des Hype-Festivals ist die B107 zwischen Jüdenberg und Gräfenhainichen bis Montag gesperrt. Und die B2 Ortsdurchfahrt Profen ist in beiden Richtungen wegen eines Feuerwehreinsatzes gesperrt. Hier noch die aktuellsten Blitzer auf der A9 Richtung München zwischen Eisenberg und Bad Klosterlausnitz und auf der A36 Richtung Braunschweig in Höhe Wernigerode Nord. Das wär's von mir auch schon, aber wenn ihr noch weitere Staus oder auch Blitzer gesehen habt, ruft gerne an, kostenlos unter 08021 und 4 mal die 0 oder schickt eine Nachricht per WhatsApp. Nummer gibt es auf sputnik.de. Dankeschön! Verbreitet ballert gerade schon die Morgensonne. In der Altmark und im Mirichower Land, da gibt es auch Wolken, aber überall ist es trocken und, naja, was soll ich sagen, 20 Grad haben wir in Halle in der Heide, 20 Grad in Magdeburg am Alten Markt und 19 Grad in Erfurt am Nordpark. Heute generell viel Sonne, ein paar Wolkenfelder, hier und da vielleicht auch ein Durchzug von Schauern und Gewittern, aber es ist sehr, sehr heiß. Maximal erreichen wir 36 Grad, zerfließt mir nicht.
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0: Wer von euch braucht für Samstag noch das perfekte Outfit? Ja, Deutschland spielt wieder und so ein Deutschland-Trikot wäre schon was Feines, oder? Dafür müsst ihr auch gar nicht ins Geschäft laufen. Ein Anruf reicht und zwar bei uns. Jetzt habt ihr wieder die Chance, eins zu gewinnen. Klingelt durch unter 08021 und 4 mal die 0 und zwar genau jetzt.
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0: Ein Deutschland-WM-Trikot ganz umsonst. Wo gibt's das? Na, bei uns?
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0: Jetzt wird gezockt und ich hoffe, ich mache wieder jemanden von euch glücklich. Melanie aus Halle, hast du Bock auf Freudenschreie heute Morgen?
2: Oh mein Gott, ja. Ich habe jemanden neben mir sitzen, der wird auf jeden Fall schreien, wenn ich es hinkriege.
0: Okay.
2: Der ist mein Sohn.
0: Kann ich das mal testweise hören?
2: Mal testweise hören, na klar.
3: Hallo.
0: Okay, ja, dann hoffe ich, dass Melanie, dass du jetzt gleich auch abliefern wirst. Ich hoffe, du kennst dich auch gut mit Hymnen aus.
2: Naja, mal gucken.
0: Okay.
2: Wahrscheinlich nicht, aber für mein Kind tue ich alles.
0: Oh, das ist süß. Dann geht's jetzt ins Eingemachte. Heute Abend um 21 Uhr ist das WM-Topspiel des Tages die USA gegen Australien. Ich spiele dir gleich eine Hymne im Sputnik-Remix vor und du musst mir einfach nur sagen, von welcher der beiden Nationen ist das die Hymne? Liegst du richtig, gehört dir dann auch schon das Sputnik-WM-Trikot. Bist du ready?
2: Ich glaube, wir sind ready, ja. Wir machen das jetzt hier zusammen.
0: Alles klar. Das ist eure Hymne.

0: Ach, ich liebe es immer wieder. Jetzt ist die Frage an euch. Ist das die Hymne von A, den USA, oder B, von Australien?
1: Also, wir sind uns unschlüssig. Mein Sohn sagt USA und ich denke eigentlich Australien.
0: Okay.
1: Das ist jetzt natürlich ganz schwierig.
0: Naja, Melanie, wir müssen uns auf eine Sache einigen. Was sagst du? Finale
1: ja.
0: Antwort.
1: Okay, dann sage ich Australien. Australien.
0: Melanie, wir hören mal ganz kurz in die Hymne rein. Und ich weiß nicht, ob du es raushörst, Melanie, aber damit liegst du komplett richtig!
1: Ja.
0: Da sind die Freudenschreie. Ihr habt es geschafft. Ihr kriegt ein Sputnik-WM-Trikot.
1: Cool. Wahnsinn, da freut er sich richtig.
0: Ja, da freue ich mich auch. Sehr gut gemacht. Ihr habt abgeliefert. Und wenn ihr auch so abliefern wollt wie Melanie aus Halle, dann macht mit. Die nächste Chance auf ein exklusives Sputnik-WM-Trikot gibt es dann Montag wieder um 7:15 Uhr.
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0: Tobi macht verlängertes Wochenende und ist deswegen heute gar nicht da. Am Hitzefreitag, da hatte er echt ein gutes Timing, muss ich sagen. Aber er hat mir eine Nachricht hinterlassen, die ich mit euch gemeinsam erst jetzt das erste Mal hören soll. Deswegen, hier ist Tobis Nachricht.
1: So, Bexen, auch wenn ich jetzt natürlich nicht im Studio bin, denke ich natürlich an dich, ist ja klar. Und ich weiß ja auch, dass jetzt das Wochenende und auch heute richtig heiße Temperaturen werden, bis zu 36 Grad. Da ist natürlich eins wichtig, viel trinken. Ja. Und das machst du sowieso schon viel zu wenig. Deswegen habe ich mir gedacht, wir machen das so ein bisschen wie bei der Fußball-Weltmeisterschaft und bauen so Trinkpausen ein.
0: Nee.
1: Deshalb gibt es jetzt für dich und für euch natürlich die Sputnik Tag und Wach Trinkpause. Habe ich mir gedacht, führen wir jetzt einfach so ein, kommt immer mal wieder vor und klingt dann ungefähr so.
0: Na, alles klar, dann leg mal los.
1: Na, hat deine Zimmerpflanze heute schon mehr getrunken als du? Dann wird es Zeit für die Sputnik-Tag-und-Wach-Trinkpause.
0: Also Prost.

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Oliver Heldens, starten wir rein in diesen Freitag. Wir haben jetzt gleich 7.30 Uhr. Schönen guten Morgen. Die A2 Richtung Berlin zwischen Allerengersleben und Eilsleben. Da gibt es 5 Kilometer stockenden Verkehr an einer Baustelle. Da kommen 15 Minuten obendrauf. Die A4 Frankfurt Richtung Dresden ist zwischen Erfurt West und Erfurt Ost nach einem Unfall gesperrt. Bitte weiter eine Rettungsgasse bilden. Die A14 Richtung Magdeburg zwischen Magdeburg Stadtfeld und Kreuz Magdeburg. Da ist die rechte Spur wegen Reinigungsarbeiten bis ca. 12 Uhr gesperrt. Zurzeit gibt es dort stockenden Verkehr. Nach Unfallen sind auch gesperrt die B71 zwischen Großamsleben und Walldorf und die B79 zwischen Markranstädt und Leipzig-Miltitz. Wegen des High-Festivals ist die B107 zwischen Jüdenberg und Gräfenhainichen bis Montag gesperrt und die B2-Ortsdurchfahrt Profen ist in beiden Richtungen wegen eines Feuerwehreinsatzes gesperrt. Aktuelle Blitzer kriegt ihr auch von mir, einmal auf der 9 Richtung München, zwischen Eisenberg und Bad Klosterlausnitz und auf der A36 Richtung Braunschweig in Höhe Wernigerode Nord. Wenn ihr noch weitere Sachen gesehen habt, Staus, Blitzer, gerne her damit, klingelt durch, kostenlos unter 08021 und 4x die 0 oder schick eine Nachricht per WhatsApp. Nummer gibt es auf sputnik.de. Dankeschön. Ja, die Morgensonne, die ballert rein. Ich musste hier sogar schon die Rollos zuziehen, damit ich überhaupt was sehen kann, auch wenn ich sie liebe. Die Temperaturen 21 Grad, sowohl in Halle als auch in Magdeburg oder auch in Chemnitz haben wir 21 Grad. Überall trocken, heute reichlich Sonne, aber es kommen ein paar Wolkenfelder hinzu. Hier und da gibt es auch einen Durchzug von einzelnen Schauern oder Gewittern, aber eins steht fest, es ist heute verdammt heiß. Bis zu 36 Grad erreichen wir. Tobi ist ja ein Fußballprofi. Heute nicht da und deswegen kann ich euch das verraten, dass er das wirklich mal mit einem ernsten Gegner zu tun kriegt, hätte ich selbst nicht gedacht. Und zwar in einer Sputnik-Challenge. Wer dieser ernstzunehmende Gegner war, ich, und warum er sich vielleicht ein bisschen blamiert hat, gleich in

0: Wir sind im Fußball-Weltmeisterschaftsfieber und was macht in diesen Tagen besonders viel Spaß? Richtig, das Orakeln oder wie wir es nennen,
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0: Ja, Tobi und ich orakeln alle Spiele mit deutscher Beteiligung. Mit anderen Worten, wir versuchen auf unsere Art und Weise vorherzusehen, wie das Spiel morgen Deutschland gegen die Elfenbeinküste ausgehen wird. Dazu haben wir uns draußen auf so einer Sportwiese getroffen. Ich habe die deutsche Mannschaft vertreten, Tobi die Mannschaft der Elfenbeinküste. Und wer von uns den Ball aus der Distanz in einen Mülleimer schießen konnte, dessen Mannschaft wird morgen gewinnen. Verraten will ich eigentlich nicht zu viel, aber es klang so. Wehe, du zielst auf mein Gesicht.
3: Nein, ich schieße nur hoch. Oh, das war gar nicht schlecht. Es ist deine Chance, dich an allem zu rächen, was ich jemals...
0: Blamier dich nicht. Boah, das war ja sowas von daneben. Ja, ihr hört schon, das hat nicht nur einen Versuch oder zwei Versuche gebraucht, wir haben ein paar Versuche gebraucht. Und es war ein Battle, nicht nur mit dem Ball, sondern auch mit den Wörtern, wie ihr hört. Wenn ihr das ganze Video samt Ergebnis sehen wollt, dann klickt euch auf unser Sputnik-Instagram-Kanal. Ich sag mal so, das Ergebnis war sehr überraschend.

0: War das hier bei Sputnik Tag und Wach. Ich hoffe, ihr habt es richtig laut gedreht. Und auch heute Abend wird es laut. Und nebenbei auch noch richtig lecker.
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0: Das Hurricane Festival startet, aber in diesem Jahr mit einem ziemlich wilden Extra. Es gibt einen Livestream, der nennt sich A Taste of Festival. Den Stream gibt's auf Twitch zu sehen und da stehen Acts wie Leonie oder Provinz nicht nur auf der Bühne, sondern auch daneben, direkt am Herd und kochen. Zusammen mit den KollegInnen von Enjoy kochen ihn einfach mal 3 Tage lang, Freitag bis Sonntag, immer ab 15 Uhr direkt vom Festivalgelände und begleitet von euch im Chat, wenn ihr Bock habt. Schaut da direkt mal rein, A Taste of Festival. Auf dem Twitch-Kanal der ARD geht dann heute ab 15 Uhr auch los. Vielleicht schauen ja auch die Jungs von Kraftklub im Stream vorbei, außer ab 23 Uhr. Da stehen sie nämlich heute auf der Bühne. Aber weil wir Kraftklub ja so gerne haben und von denen nie genug kriegen, würde ich sagen, hören wir sie jetzt schon mal bei Sputnik. Ist ein Deal, oder? Mit unsterblich sein.

0: Schönen guten Morgen. Punkt 8 Uhr haben wir es hier bei Sputnik Tag und Wach. Zeit für die News.
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0: Heute mit Björn.
2: Die Auffanggesellschaft des Domo-Werks in Leuna hat Insolvenz angemeldet. Als Grund nannte das Unternehmen die stark gestiegenen Rohstoffpreise durch den Iran-Krieg. Ziel sei es, den Geschäftsbetrieb fortzuführen und einen Investor zu finden. Domo hatte Ende vergangenen Jahres Insolvenz angemeldet. Daraufhin gründeten der Chemieparkbetreiber InfraLeuna und die Leuna Harze GmbH vor 2 Monaten die Auffanggesellschaft, um eine Stilllegung des Domo-Werks zu verhindern. Das Land sprang mit rund 80 Millionen Euro ein. Der Deutsche Bauernverband fordert, den Tankrabatt für Diesel bis mindestens Ende November zu verlängern. Verbandspräsident Joachim Ruckwied sagte, die Ernte- und Aussaatzeit von Juli bis November sei besonders dieselintensiv. Die Steuersenkung von 17 Cent pro Liter sei für die Landwirtschaft wichtig. Die Bundesregierung will den Tankrabatt Ende Juni auslaufen lassen. Sachsens Kultusminister Konrad Clemens sieht dringenden Reformbedarf in der frühkindlichen Bildung. Der CDU-Politiker sagte, viele Vorschulkinder hätten Sprach- und Entwicklungsdefizite. Deshalb setzt der Freistaat auf verbindliche Erziehungs- und Bildungsziele. Clemens hatte Anfang Mai einen neuen Erziehungs- und Bildungsplan vorgestellt. Dieser soll Anfang kommenden Jahres in Kraft treten. Der Plan enthält unter anderem Vorgaben für Kitas zur Sprachförderung und zum Umgang mit digitalen Medien.
0: Dankeschön für die Infos.
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0: Vorsicht auf der A9 Richtung München zwischen Dreußig und Eisenberg. Da liegt ein Rad auf der rechten Fahrspur. Die A2 Richtung Berlin zwischen Allerengersleben und Alsleben. Da gibt es 5 Kilometer stockenden Verkehr an einer Baustelle. Da kommen 15 Minuten obendrauf. Die A4 Richtung Frankfurt Richtung Dresden ist zwischen Erfurt West und Erfurt Ost nach einem Unfall gesperrt. Bitte weiter eine Rettungsgasse bilden. Die A14 Richtung Schwerin zwischen Wandsleben und Kreuz Magdeburg. Da gibt es stockenden Verkehr wegen Reinigungsarbeiten. Da kommen 10 Minuten obendrauf. Nach Unfällen sind gesperrt. Die B71 zwischen Groß-Ammensleben und Waldorf und die B87 zwischen Markranstädt und Leipzig-Miltitz. Und die aktuellsten Blitzer kriegt ihr auch noch von mir. Einmal auf der A9 Richtung Berlin am Schkeuditzer Kreuz in der Überfahrt zur A14 Richtung Dresden. Auf der A9 Richtung München zwischen Eisenberg und Bad Klosterlausnitz. Auf der A36 Richtung Braunschweig in Höhe Wernigerode Nord. Und auf der B2 zwischen Wellaune und Leiden-Lindenhain. Mein Gott. So, das wär's von mir. Aber wenn ihr noch andere Sachen gesehen habt, Staus oder Blitzer,

0: Klingelt gerne durch, kostenlos unter 08021 und viermal die 0 oder schickt eine Nachricht per WhatsApp. Nummer gibt es auf sputnik.de. Dankeschön. Das Wetter, wow, es ist richtig heiß. Was anderes kann man nicht sagen. Hier im Studio, da wird es auch schon richtig heiß. Kann schon gar nicht mehr richtig denken. 23 Grad haben wir in Halle am Marktplatz, 23 Grad in Halberstadt am Halberstädter See und auch in Magdeburg am Nordpark haben wir 23 Grad. Heute ordentlich viel Sonne, aber es kommen hin und wieder Wolkenfelder hinzu. Es gibt einen Durchzug von einzelnen Schauern und Gewittern und die Temperaturen, die steigen noch ordentlich in die Höhe. Bis 36 Grad sind drin. So, die Frage ist, wo schaut ihr das Deutschlandspiel am Samstag? Ihr schreibt mich hier fleißig, auch auf Instagram, und ich lese mit Freunden, zu Hause, auf der Wache, bei Dienst, auf dem Hive, in der WG, alles mega unterschiedlich. Aber her mit euren Plänen, wie sieht euer Plan für das Deutschlandspiel am Samstag aus? Schickt mir gerne eine Sprachnachricht ans Sputnik-Handy.
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0: Leute, ich kann Samstag kaum erwarten. Nicht, weil der Wochenende ist, sondern weil dann Deutschland wieder spielt. Gegen die Elfenbeinküste.
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0: Und wenn wir den Bundestrainer Julian Nagelsmann fragen, dann treibt er seine Mannschaft mit einem Song so richtig an.
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0: Ja, ihr denkt vielleicht, ich scherze. Nee, das ist kein Scherz. Hier kommt der Beweis, der Zug hat keine Bremse oder wie Julian Nagelsmann sagt.
4: 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And we try to do that, to move on, move on, move on, like with no brakes.
0: Ja, ich liebe es ganz dolle. Wir drücken auf jeden Fall die Daumen, dass seine Strategie aufgeht und schauen natürlich am Samstag ganz genau hin. Frage an euch, wo macht ihr das eigentlich? Also im Wohnzimmer oder beim Public Viewing? Melanie aus Halle, was sagst du?
5: Wahrscheinlich eher zu Hause. Wir machen dann so unser eigenes Public Viewing mit vielleicht Beamer auf die Leinwand oder so.
0: Ja, klingt doch wunderbar. Also ich sitze auf jeden Fall im Zug. Ich hätte mir irgendwie auch was Besseres einplanen können. Aber egal, wo seid ihr? Schickt mir auf jeden Fall gerne eine Sprachnachricht ans Sputnik-Handy, wo ihr morgen das Deutschland-Fußballspiel schaut. Nummer

0: Also wer kann, sucht sich heute besser mal ein schattiges Plätzchen, denn es wird heiß in den nächsten Tagen.
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0: Die Sputnik-Zone, die rutscht jetzt voll rein in die erste richtige Hitzewelle des Jahres. Der Deutsche Wetterdienst sagt, ab heute geht es steil nach oben. Das Ganze zieht sich dann bis Samstag. 33 Grad und mehr könnten wir locker messen. Deswegen wichtig ist immer das hier.
2: Ich habe mein Wasserglas schon neben mir. Und das sollte man bei diesen Temperaturen immer benutzen. Nicht zu viel Kaffee trinken und mehr Wasser.
0: Ganz genau. Und zwischendurch immer mal runterfahren und den Körper nicht überfordern. Bei Kommissar Meiner ist das auch gelebte Praxis. Nichts tun und am besten den ganzen Tag.
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5: Hallo, hier ist Martin Lümmer, Ihr Reformator der Herzen. Bei Hitze empfehle ich einfach mal ein paar Thesen an den Kopf nageln. Sie heißt Sonnenschutz, wenn man versteht.
6: Hallöchen, Puppöchen, hier ist Lady Chantal. Bei großer Hitze empfehle ich einfach mal nackig machen, mal blank ziehen, meine Herren. Und ein paar Eiswürfel in die Speckschürze kippen.
7: Hier ist der Kommissar Meiner, Mir haben Sie jetzt zur Abkühlung eine Bierdusche gebaut in meinem Garten, ja? Und das ist wirklich sehr schön, aber ich habe gerade gemerkt, das ist ja kein Bier. Das ist Natursekt. Naja, wenigstens schön Bio, ja? Es soll ja gesund sein.
8: Ja? Hallo? Geht's jetzt gleich los?
9: Achtung, Achtung, hier spricht Ihre beliebte Kantine. Wegen der Extremhitze macht Ihre beliebte Kantine heute Hitzebrei. Guten Appetit!
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David Guetta, Sia waren das und jetzt ist wieder Bexen für euch am Start. 8.31 Uhr haben wir es gerade. Und checken die Straßen ab. Die A2 Richtung Berlin zwischen Allerengersleben und Alsleben. Da gibt es 5 Kilometer stockenden Verkehr an einer Baustelle. Da kommen 15 Minuten obendrauf. Die A4 Frankfurt Richtung Dresden zwischen Erfurt West und Erfurt Nost. 5 Kilometer Stau nach einem Unfall. Da sind es 30 Minuten, die ihr drauf rechnen müsst. Der Verkehr wird jetzt über den Parkplatz Willroder Forst geleitet. Vorsicht auf der A9 Richtung München zwischen Köselitz und Coswig. Da liegen Fahrzeugteile auf der linken und mittleren Fahrspur. Die A14 Richtung Schwerin zwischen Wandsleben und Kreuz Magdeburg. Da gibt es stockenden Verkehr wegen Reinigungsarbeiten. Und nach Unfällen sind gesperrt einmal die B71 zwischen Großammensleben und Walldorf und die B87 zwischen Markranstädt und Leipzig-Miltitz. Aktuelle Blitzer habe ich auch noch für euch. Einmal auf der A9 Richtung Berlin am Schkeuditzer Kreuz in der Überfahrt zur A14 Richtung Dresden. Auf der A9 Richtung München zwischen Eisenberg und Bad Klosterlausnitz. Und auf der A36 Richtung Braunschweig in Höhe Wernigerode Nord. Das wär's von meinem Zettel hier. Aber habt ihr noch andere Sachen gesehen? Staus, Blitzer, klingelt gerne durch, kostenlos unter 08021 und 4x die 0 oder schickt eine Nachricht per WhatsApp. Nummer gibt es auf sputnik.de. Dankeschön. Die Temperaturen, die steigen immer weiter an. 23 Grad haben wir in der Sputnik-Zone, sowohl in Halle als auch in Magdeburg und auch in Jena. Ganz im Norden, der Altmark, da gibt es auch ein paar Wolken, aber überall ist es trocken und so bleibt es erstmal auch. Später gibt es einen Durchzug von einzelnen Schauern und auch Gewitter sind möglich. Es bleibt trotzdem richtig hot. Bis 36 Grad erreichen wir heute.

Es ist Freitag, Leute. Ja, das bedeutet, das Wochenende ist zum Greifen nah. Aber es bedeutet auch, es gibt neue Mucke. Und genau in die hören wir gleich mal rein. Felix Jähn hat wieder gezaubert in zwei Songs. MDR.

0: Felix Jähn ballert heute bei 36 Grad an einem Freitag eine genauso heiße neue Single raus.
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0: Und das nicht allein, er hat sich Verstärkung geholt. Er und Omar Rudberg haben sich zusammengetan, ins Studio gestellt und dabei ist ein Song rausgekommen namens Siren. Ein Song über eine toxische Love Story. Auf Instagram hat Felix Jähn auch schon so ein kleines heißes Videosnippet gepostet. So heiß, ich sag mal so, das erinnert einen fast an einen Softporno. Heute Abend 17 Uhr droppt er das ganze Video. Wir hören jetzt rein und checken mal ab, ob der Sound genauso hot ist. Frisch in der Nacht rausgekommen, jetzt das erste Mal bei Sputnik Tag und Wach zu hören. Hier kommt euer First Play am Freitag von Felix Jähn mit Siren.

0: Die Dreharbeiten zu dieser Serie waren so krass, dass eine der Darstellerinnen nicht einschlafen konnte.
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0: Kennt ihr das, wenn ihr ins Bett geht, aber noch so voller Adrenalin seid, dass ihr überhaupt nicht einschlafen könnt? Also ich muss sagen, so ging es mir noch zuletzt, als das Sputnik Spring Break war. Aber da habe ich nur gefeiert und nicht in einer krassen Actionserie mitgespielt. Prisoner auf der Flucht ist seit heute in der ARD-Mediathek und unsere Serienexpertin Theresa hat alle Details. Schönen guten Morgen.
2: Morgen.
0: Die Action in der Serie muss ja krass gewesen sein, wenn sie für die Beteiligten irgendwie für schlaflose Nächte gesorgt hat.
2: Ja, in der Serie muss eine Justizbeamte nämlich einen Gefangenen zu einem Gerichtssaal eskortieren, wo er gegen ein Verbrechersyndikat aussagen soll, zu dem er selber mal gehört hat. Also ganz chillig. Er kommt natürlich nie an, weil dieser Transport überfallen wird. Von unter anderem einer Auftragskellerin, gespielt von Leonie Benisch. Sie hat dafür ein krasses Fitnesstraining und auch Waffentraining abgelegt und die haben Platzpatronen benutzt, was aber halt immer noch super laut ist.
3: Wir sind da eigentlich alle halb taub rausgegangen, trotz Ohrenschutz. 5.30 Uhr lag ich dann meistens im Hotelbett und konnte dann aber eine Stunde nicht schlafen, weil das Adrenalin schon, das ist einfach krass, weil wenn man neben 4 anderen Männern mit Maschinengewehr rennt und feuert die ganze Nacht, dann macht das was mit dem Körper.
0: Okay, das klingt richtig krass. Aber sag mal, ist das eine deutsche Serie, wenn da eine deutsche Schauspielerin mitspielt?
2: Nee, es ist eine britische, aber Leonie Benisch ist einer unserer Stars, die auch international gut am Start ist. Sie hat in London Schauspiel studiert und zum Beispiel in der Serie The Crown mitgespielt und auch schon in einem Oscar-nominierten Film. Also bei ihr läuft's. Eine eiskalte Auftragskillerin hat sie bisher aber auch noch nicht gespielt, deshalb war das für sie auch eine coole Erfahrung.
0: Mega geil. Also ich muss schon sagen, klingt nicht schlecht. Allein wegen dieser Tunnel-Action-Szene bin ich jetzt schon so ein bisschen neugierig auf die Serie geworden. Deswegen

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0: Schönen guten Morgen an diesem Freitagmorgen. Wir haben Punkt 9 Uhr, Zeit für die News.
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0: Heute mit Björn.
2: Die Friedensverhandlungen zwischen den USA und dem Iran starten doch nicht heute. Das Schweizer Außenministerium teilte mit, die Gespräche seien verschoben worden. Gründe wurden nicht genannt, auch kein neuer Termin. Die USA und der Iran hatten am Mittwoch eine Rahmenvereinbarung für ein Ende des Kriegs unterschrieben. Heute wollten Delegationen beider Länder zusammenkommen, um über die Knackpunkte zu beraten, darunter Irans Atomprogramm. Unterdessen hoben die USA die Seeblockade iranischer Häfen auf. Der Iran erklärte, für die Passage der Straße von Hormus vorerst keine Gebühren zu erheben. Die Auffanggesellschaft des Domo-Werks in Leuna hat Insolvenz angemeldet. Als Grund nannte das Unternehmen die stark gestiegenen Rohstoffpreise durch den Iran-Krieg. Ziel sei es, den Geschäftsbetrieb fortzuführen und einen Investor zu finden. Der belgische Mutterkonzern Domo hatte Ende vergangenen Jahres Insolvenz angemeldet. Daraufhin gründeten der Chemieparkbetreiber Infraleuna und die Leuna Harze GmbH vor 2 Monaten die Auffanggesellschaft, um eine Stilllegung des Domo-Werks zu verhindern. Das Land sprang mit rund 80 Millionen Euro ein. Der Mieterverein Dresden lehnt Abstriche beim Lärmschutz für Neubauten ab. Jurist Florian Bau sagte dem MDR, für Mieter entstehe ein hoher Leidensdruck, wenn sie jeden Schritt ihrer Nachbarn hörten. Der größte deutsche Wohnungskonzern Vonovia hatte gefordert, die Baustandards zu senken, um mehr bezahlbaren Wohnraum zu schaffen. Lockerungen seien beim Lärmschutz möglich, zudem brauche es in Innenstädten nicht zwingend Balkone.
0: Dankeschön für die Infos.
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0: Die A2 Richtung Berlin zwischen Allerengersleben und Alsleben. Da gibt es 5 Kilometer stockenden Verkehr an einer Baustelle. Da müsst ihr mit 15 Minuten plus rechnen. Vorsicht auf der A2 Richtung Hannover zwischen Lehrte und Kreuz Hannover Ost. Da liegt eine Ladung Kies auf der Fahrbahn. Huiuiui. Nach Unfällen sind gesperrt die B71 zwischen Groß-Ammensleben und Walldorf und die B87 zwischen Markranstädt und Leipzig-Miltitz. Wegen des Hai-Festivals ist die B107 zwischen Jüdenberg und Gräfenhainichen bis Montag gesperrt und die B2 Ortsdurchfahrt Profen ist wegen Bergungsarbeiten gesperrt. Aktuelle Blitzer gibt's auch für euch. Einmal auf der A9 Richtung Berlin am Schkeuditzer Kreuz in der Überfahrt zur A14 Richtung Dresden. Dann auf der A9 Richtung München zwischen Eisenberg und Bad Klosterlausnitz. Dann auf der A36 Richtung Braunschweig in Höhe Wernigerode Nord und auf der B245 in Alsleben Richtung Ummendorf. Das wär's von mir. Habt ihr aber noch

0: weitere Staus oder Blitzer gesehen, klingelt gerne durch, kostenlos unter 08021 und 4 mal die 0. Oder schickt eine Nachricht per WhatsApp. Nummer gibt es auf sputnik.de. Dankeschön. Ja, die Temperaturen, die sind einfach hot heute. Denkt auf jeden Fall dran, was luftig Leichtes anzuziehen, viel Wasser einzupacken, denn wir haben jetzt schon 24 Grad in Gentin am Elbe-Havel-Kanal, 23 Grad in Halle am Hallmarkt und 23 Grad auch in Magdeburg am Nordpark. Hier und da gibt es ein paar Wolken, gerade so im Norden und der Altmark. Aber noch ist es überall trocken. Das ändert sich im Laufe des Tages. Wir müssen hier und da mal mit einem Durchzug einzelner Schauer und Gewitter rechnen. Aber es bleibt heiß. Wir erreichen maximal 36 Grad.
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0: Ja, gestern wurde Geschichte geschrieben bei der Weltmeisterschaft. Deswegen geht mein WM-Moment des Tages auf jeden Fall an diese Story gestern. Was Frauen damit zu tun haben bei einer Männer-WM, das kläre ich gleich in 10 Minuten.
2: Jojojo, hier ist Kontra K.

0: war eine Männerfußball-Weltmeisterschaft. Gestern standen aber Frauen im Mittelpunkt, denn sie haben Geschichte geschrieben. Und aus diesem Grund mein verdienter
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0: Beim Spiel gestern Südafrika gegen Tschechien ist etwas passiert, das es so noch nie gab. Zum allerersten Mal gab es eine vollständig weibliche Schiri-Besetzung, die ein Weltmeisterschaftsspiel geleitet haben bei den Männern. Gepfiffen hat's Schiedsrichterin Tori Penso, die erst die zweite Frau ist überhaupt an dieser Position bei einer Männer-WM. Und als Assistenzschiedsrichter waren dann Catherine Nesbitt und Brooke Mayo mit dabei. Patrick Ittrich ist ehemaliger deutscher Fußballschiedsrichter. Und auch er hatte nur gute Worte über.
2: Tori Penso ist wirklich eine wirklich verblüffende Frau. Sie ist seit 2020 in der Major League Soccer unterwegs, pfeift dort ununterbrochen Spiele und ist vor allen Dingen auch bekannt dafür, dass sie relativ deutlich sich auch in den sozialen Medien positioniert. Sie hat dort diverse Trainingsvideos geteilt. Also die ist schon gut unterwegs. Wenn ich da so an meine Performance denke in den letzten Jahren, dann muss ich sagen, ist sie vielleicht auch ein bisschen weiter als ich.
0: Wow, also was für Worte, oder? Ich finde, ein großer Schritt in der Fußballgeschichte und damit mein...
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0: Tobi macht verlängertes Wochenende und ist deswegen heute nicht da. Bexen alleine für euch am Start. Ja, am Hitzefreitag, da hatte er wirklich gutes Timing, aber er hat mir eine Nachricht hinterlassen.
1: So, Bexen, auch wenn ich jetzt natürlich nicht im Studio bin, denke ich natürlich an dich, ist ja klar. Und ich weiß ja auch, dass jetzt das Wochenende und auch heute richtig heiße Temperaturen werden, bis zu 36 Grad. Da ist natürlich eins wichtig, viel trinken. Und das machst du sowieso schon viel zu wenig. Deswegen habe ich mir gedacht, wir machen das so ein bisschen wie bei der Fußball-Weltmeisterschaft und bauen so Trinkpausen ein. Deshalb gibt es jetzt für dich und für euch natürlich die Sputnik-Tag-und-Wach-Trinkpause. Habe ich mir gedacht, führen wir jetzt einfach so ein, kommt immer mal wieder vor und klingt dann ungefähr so.
0: Okay, ich bin richtig gespannt, dann leg mal los.
1: Ach, und weiter geht's. 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

Harry Styles, American Girls, war das hier bei Sputnik, Tag und Wach. 39 haben wir's. Die A2 Richtung Berlin zwischen Allerengersleben und Alsleben. Da gibt es 5 Kilometer stockenden Verkehr an einer Baustelle. Da kommen 15 Minuten obendrauf. Vorsicht auch auf der A2 Richtung Hannover zwischen Lehrte und Kreuz Hannover Ost. Da liegt eine Ladung Kies auf der Fahrbahn. Nach Unfällen sind gesperrt die B71 zwischen Groß-Ammensleben und Walldorf und die B87 zwischen Markt-Kranstedt und Leipzig-Miltitz. Und wegen des Hai-Festivals ist die B107 zwischen Jüdenberg und Gräfenhainichen bis Montag gesperrt. Die B2 Ortsdurchfahrt Profen ist auch wegen Bergungsarbeiten gesperrt. Aktuelle Blitzer kriegt ihr auch von mir auf der A36 Richtung Braunschweig in Höhe Wernigerode Nord, auf der B2 zwischen Kopschütz und Audigast, auf der B245 in Alsleben Richtung Ummendorf und in Merseburg in der Geusaer Straße in beiden Richtungen. Das wär's von mir, aber habt ihr noch weitere Sachen gesehen? Staus, Blitzer, gerne her damit, klingelt durch, kostenlos unter 08021 und 4x die 0 oder schickt eine Nachricht per WhatsApp, Nummer gibt es auf sputnik.de. Danke schön. Ja, die Hitze, die ist jetzt schon da. Wir haben 26 Grad in Halle an der Burg Giebichenstein, auch in Magdeburg an der Sternbrücke und auch in Dresden an der Frauenkirche haben wir 26 Grad. Also jetzt schon pure Hitze am Start. Es wird aber noch heißer. Rund 10 Grad kommen noch maximal drauf, denn unsere Maximaltemperatur ist wirklich 36 Grad. Ich dachte erst, ich habe mich verlesen, aber nein. Also denkt dran, trinkt viel, zieht was luftig Leichtes an und Sonnencreme nicht vergessen. Hier und da kommen auch ein paar Wolkenfelder hinzu. Da freuen wir uns drüber und tatsächlich ein Durchzug von einzelnen Schauern oder Gewittern. Schönen guten Morgen, Bexen ist für euch am Start, heute alleine, Tobi hat frei und der liebe Tobi, der ist ja eigentlich schon so ein kleiner Fußballprofi, aber dass er es mal mit einem richtig ernsten Gegner zu tun kriegt, hätte ich selbst nicht gedacht und zwar bei einer Sputnik-Challenge, wer dieser ernstzunehmende Gegner war, ich und warum er sich vielleicht etwas blamiert hat, gleich in 10 Minuten.

0: Weltmeisterschaftsfieber und was macht in diesen Tagen besonders viel Spaß? Na klar, das Orakeln oder wie wir es nennen,
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0: Ja, Tobi und ich orakeln alle Spiele mit deutscher Beteiligung. Mit anderen Worten, wir versuchen auf unsere Art und Weise vorherzusagen, wie das Spiel morgen Deutschland gegen die Elfenbeinküste ausgehen wird. Dazu haben wir uns draußen einfach mal auf so einer Sportwiese getroffen. Ich habe die deutsche Mannschaft vertreten, Tobi die Mannschaft der Elfenbeinküste. Und wer von uns den Ball aus der Distanz in einen Mülleimer schießen konnte, dessen Mannschaft wird morgen dann gewinnen. Verraten will ich eigentlich noch nicht so viel, es klang aber so.
1: Wehe, du zielst auf mein Gesicht.
3: Nein, ich schieße nur hoch.
2: Oh,
3: das war gar nicht schlecht. Es ist deine Chance, dich an allem zu rächen, was ich jemals...
1: Blamier dich nicht.
0: Boah, das war ja sowas von daneben. Ja, ihr merkt, wir haben nicht nur einen Versuch gebraucht. Ein Battle mit Wörtern und mit dem Ball, wie ihr es hört. Und das ganze Video könnt ihr euch natürlich reinziehen, samt Ergebnis. Klickt euch einfach auf unser Sputnik-Instagram-Kanal, da seht ihr das dann. Und ich sag mal so, das Ergebnis war sehr überraschend.

0: Ja, die große Frage ist, wo? Wo schaut ihr das Deutschlandspiel am Samstag? Ihr schreibt mich hier fleißig, auch auf Instagram, und ich lese: mit Freunden zu Hause, auf der Wache, weil Dienst, auf dem Hive, in der WG, alles mega unterschiedlich. Patrick, wo machst du das?
1: Ich schaue morgen Deutschland gegen Elfenbeinküste im Kulturraum der Freiwilligen Feuerwehr Arteritz, weil wir haben morgen Tag der offenen Tür in der Feuerwehr. Da ist Nachmittag ein bisschen was geplant für Groß und Klein. Und dann später ab 22 Uhr bauen wir im Kulturraum die Leinwand auf und dann feuern wir Deutschland gemeinsam richtig an.
0: Ja, geil, klingt doch wunderbar. Ich merke schon, eure Pläne, die stehen. Dann steht im ganzen Jahr gar nichts mehr im Wege. Ich wünsche euch auf jeden Fall ein ganz tolles Spiel, ein schönes Wochenende. Und Montag hören wir uns dann wieder. Tatsächlich auch im Doppelpack. Da ist Tobi dann auch wieder mit am Start. Ab 6 Uhr. Und jetzt kriegt ihr erstmal nochmal Lieblingsmucke von mir. David Guetta gibt's auf die Ohren.

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1: 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Die Friedensverhandlungen zwischen den USA und dem Iran starten doch nicht heute. Das Schweizer Außenministerium teilte mit, die Gespräche seien verschoben worden. Gründe wurden nicht genannt, auch kein neuer Termin. Die USA und der Iran hatten am Mittwoch eine Rahmenvereinbarung für ein Ende des Kriegs unterschrieben. Heute wollten Delegationen beider Länder zusammenkommen, um über die Knackpunkte zu beraten, darunter Irans Atomprogramm. Unterdessen hoben die USA die Seeblockade iranischer Häfen auf. Der Iran erklärte, für die Passage der Straße von Hormus vorerst keine Gebühren zu erheben. Die USA prüfen mögliche Strafzölle gegen Deutschland wegen der Preisregulierung für die Medikamente. Die US-Regierung hat dazu nach eigenen Angaben eine Untersuchung eingeleitet. Washington wirft Deutschland vor, die Preise für neue Medikamente zu stark zu begrenzen. Das belaste die Einnahmen der Pharmafirmen und könne Investitionen in Forschung und Entwicklung bremsen. Zudem seien Nachteile für die US-Industrie zu befürchten. Ende April brachte die Bundesregierung eine Reform der gesetzlichen Krankenversicherung auf den Weg. Davon betroffen wären auch die Regelungen für Arzneimittelpreise. Der Deutsche Bauernverband fordert, den Tankrabatt für Diesel bis mindestens Ende November zu verlängern. Verbandspräsident Joachim Ruckwied sagte, die Ernte- und Aussaatzeit von Juli bis November sei besonders dieselintensiv. Die Steuersenkung von 17 Cent pro Liter sei für die Landwirtschaft wichtig. Die Bundesregierung will den Tankrabatt Ende Juni auslaufen lassen.
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1: 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Bauministerin Verena Huberts will die Baukosten spürbar senken. Die SPD-Politikerin legte dazu einen Aktionsplan vor. Unter anderem sollen Genehmigungsprozesse beschleunigt werden. So soll der Bauantrag künftig komplett digital erfolgen. Papieranträge sollen nur noch in Härtefällen zulässig sein. Außerdem kündigte Huberts eine Plattform für kostenreduziertes Bauen an. Dort sollen Musterbeispiele präsentiert werden. Kurz nach ihrem Amtsantritt hatte Huberts davon gesprochen, die Kosten für den Bau neuer Wohngebäude halbieren zu wollen. Dieses Ziel wiederholte sie nun nicht mehr. Die USA prüfen mögliche Strafzölle gegen Deutschland wegen der Preisregulierung für Medikamente. Die US-Regierung hat dazu nach eigenen Angaben eine Untersuchung eingeleitet. Washington wirft Deutschland vor, die Preise für neue Medikamente zu stark zu begrenzen. Das belaste die Einnahmen der Pharmafirmen und könne Investitionen in Forschung und Entwicklung bremsen. Zudem seien Nachteile für die US-Industrie zu befürchten. Ende April brachte die Bundesregierung eine Reform der gesetzlichen Krankenversicherung auf den Weg. Davon betroffen wären auch die Regelungen für Arzneimittelpreise. Der Deutsche Bauernverband fordert, den Tankrabatt für Diesel bis mindestens Ende November zu verlängern. Verbandspräsident Joachim Ruckwied sagte, die Ernte- und Aussaatzeit von Juli bis November sei besonders dieselintensiv. Die Steuersenkung von 17 Cent pro Liter sei für die Landwirtschaft wichtig. Die Bundesregierung will den Tankrabatt Ende Juni auslaufen lassen.
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0: Diskutierte Frage die Woche. Seid ihr Team Selbstzahlerkasse oder Teamkasse mit Personal? Also ich definitiv SB-Kasse. Aber was sagt ihr?
1: Also ich finde das wesentlich entspannter an der SB-Kasse.
2: Ich bin Team Verkäuferin-Kasse, weil ganz gerne auch mal einen Plausch mit der Verkäuferin mache.
3: Ich bin eher Team Selbstzahlerkasse aus dem einfachen Grund, ich kann nicht so mit Menschen. Außerdem geht's schneller.
0: Ja, einigen werden wir uns, glaube ich, nicht. Aber so oder so, habt am Weekend einen schönen Wocheneinkauf und wir hören uns dann am Montag wieder.
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1: Infraleuna Geschäftsführer Christoph Günther hat sich zuversichtlich gezeigt, dass für das Domo-Werk in Leuna ein neuer Investor gefunden wird. Günther sagte dem MDR, die Anlage habe eine gute Auslastung, die Produkte seien stark nachgefragt. Das mache den Standort für Investoren attraktiv. Weitere staatliche Hilfe sei nicht notwendig. Infraleuna hatte gemeinsam mit der Leuna Harze GmbH eine Auffanggesellschaft gegründet, um Domo zu retten. Gestern meldete die Auffanggesellschaft selbst Insolvenz an. Als Grund wurden die stark gestiegenen Rohstoffpreise infolge des Iran-Kriegs genannt. Bauministerin Verena Huberts will die Baukosten spürbar senken. Die SPD-Politikerin legte dazu einen Aktionsplan vor. Unter anderem sollen Genehmigungsprozesse beschleunigt werden. So soll der Bauantrag künftig komplett digital erfolgen. Papieranträge sollen nur noch in Härtefällen zulässig sein. Außerdem kündigte Huberts eine Plattform für kostenreduziertes Bauen an. Dort sollen Musterbeispiele präsentiert werden. Die USA prüfen mögliche Strafzölle gegen Deutschland wegen der Preisregulierung für Medikamente. Die US-Regierung hat dazu nach eigenen Angaben eine Untersuchung eingeleitet. Washington wirft Deutschland vor, die Preise für neue Medikamente zu stark zu begrenzen. Das belaste die Einnahmen der Pharmafirmen und könne Investitionen

0: in Forschung und Entwicklung bremsen. Zudem seien Nachteile für die US-Industrie zu befürchten. Ende April brachte die Bundesregierung eine Reform der gesetzlichen Krankenversicherung auf den Weg. Davon betroffen wären auch die Regelungen für Arzneimittelpreise.
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1: Infra-Leuna Geschäftsführer Christoph Günther hat sich zuversichtlich gezeigt, dass für das Domo-Werk in Leuna ein neuer Investor gefunden wird. Günther sagte dem MDR, die Anlage habe eine gute Auslastung. Die Produkte seien stark nachgefragt. Das mache den Standort für Investoren attraktiv. Weitere staatliche Hilfe sei nicht notwendig. Infra-Leuna hatte gemeinsam mit der Leuna Harze GmbH eine Auffanggesellschaft gegründet, um Domo zu retten. Gestern meldete die Auffanggesellschaft selbst Insolvenz an. Als Grund wurden die stark gestiegenen Rohstoffpreise infolge des Iran-Kriegs genannt. Russland sieht die Ostsee nach Einschätzung von Außenminister Johann Wadephul zunehmend als Konfliktzone. Zum Auftakt der Kiel Security Conference verwies der CDU-Politiker auf Sabotage, Spionage, GPS-Störungen und russische Aktivitäten nahe kritischer Infrastruktur. Die Ostsee sei für Verteidigung, Nachschub und Verstärkung der NATO von zentraler Bedeutung. Bei der Konferenz beraten Politiker, Militärs und Experten über die Sicherheitslage im Ostseeraum. Die USA prüfen mögliche Strafzölle gegen Deutschland wegen der Preisregulierung für Medikamente. Die US-Regierung hat dazu nach eigenen Angaben eine Untersuchung eingeleitet. Washington wirft Deutschland vor, die Preise für neue Medikamente zu stark zu begrenzen. Das belaste die Einnahmen der Pharmafirmen und könne Investitionen in Forschung und Entwicklung bremsen. Zudem seien Nachteile für die US-Industrie zu befürchten. Ende April brachte die Bundesregierung eine Reform der gesetzlichen Krankenversicherung auf den Weg. Davon betroffen wären auch die Regelungen für Arzneimittelpreise.
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3: Ich bin eher Team Selbstzahlerkasse aus dem einfachen Grund, ich kann nicht so mit Menschen. Außerdem geht's schneller.
0: Ja, einigen werden wir uns, glaube ich, nicht. Aber so oder so, habt am Weekend einen schönen Wocheneinkauf und wir hören uns dann am Montag wieder.
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0: Gleich 14 Uhr.
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2: Infraleuner Geschäftsführer Christoph Günther hat sich zuversichtlich gezeigt, dass für das Domo-Werk in Leuna ein neuer Investor gefunden wird. Günther sagte dem MDR, die Anlage habe eine gute Auslastung. Die Produkte seien stark nachgefragt. Das mache den Standort für Investoren attraktiv. Weitere staatliche Hilfe sei nicht notwendig. Infraleuna hatte gemeinsam mit der Leuna Harze GmbH eine Auffanggesellschaft gegründet, um Domo zu retten. Gestern meldete die Auffanggesellschaft selbst Insolvenz an. Als Grund wurden die stark gestiegenen Rohstoffpreise infolge des Iran-Kriegs genannt. Das Bundesinnenministerium und das Verteidigungsministerium wollen künftig enger zusammenarbeiten. Das haben die Minister Alexander Dobrindt und Boris Pistorius nach einer Konferenz mit den Innenministern der Länder angekündigt. Grund sei eine hohe Intensität hybrider Angriffe aus Russland, etwa durch Sabotage, Desinformation und Drohnenüberflüge. Zudem sollen Länder und Kommunen künftig beim Bevölkerungsschutz und der Versorgungssicherheit besser unterstützt werden. Der Landrat von Görlitz, Stefan Meyer, sieht die finanzielle Lage von Kommunen als dramatisch an. Der CDU-Politiker sagte dem MDR, sein Landkreis müsse jedes Jahr neue Schulden aufnehmen, um überhaupt seine Pflichtaufgaben leisten zu können. Freiwillige Ausgaben, beispielsweise für Musikschulen und Sportförderung, seien da noch gar nicht mit eingerechnet. Die schlechte Ausstattung der Kommunen gefährde die Demokratie. Es brauche mehr Geld von Bund und Ländern. Außerdem müssten Leistungen gekürzt werden, auch wenn das unpopulär sei.
0: Danke, soweit die Infos.
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0: So, wir schauen auf die Straßen vor euch. Aufpassen, A2 Richtung Berlin, zwischen Allerengerslehm und Bornstedt. Stockender Verkehr dort an der Baustelle, 15 Minuten extra. A2 Richtung Hannover, zwischen Helmstedt Zentrum und Rennau, dort Stau nach 2 Unfällen. A9 Richtung Berlin, zwischen Kleinmarzehns und Brück, da gibt es auch Stau nach einem Unfall. Nochmal A9 Richtung München, am Kreuz Rippachtal in der Überfahrt zur A38 Richtung Göttingen, da steht ein defekter LKW. Aufpassen, A14 Richtung Magdeburg, zwischen Schkeuditzer Kreuz und Gröbers, da liegt ein Plasteteil auf der Fahrbahn. A14 Richtung Magdeburg, zwischen Wandsleben und Kreuz Magdeburg, 7 Kilometer stockender Verkehr wegen Reinigungsarbeiten. Außerdem wegen des Hive-Festivals ist die B107 zwischen Jüdenberg und Gräfenhainichen bis Montag gesperrt und im Altmarkkreis Salzwedel zwischen Abzweig Langenapel und Deutsch-Horst gibt es gerade Behinderungen nach einem Unfall. Blitzer noch schnell, danke fürs Durchgeben. Auf der A36 Richtung Braunschweig in Höhe Wernigerode-Nord, auf der B2 zwischen Kopschütz und Audigast und in Stendal in der Hanseallee, dort in beiden Richtungen, wurde aufgebaut. Aufpassen, kann sonst teuer werden. Soweit hier von meinem Zettel, ergänzt gern 08021 und 4 mal die 0, wenn ihr möchtet, gerne auch per WhatsApp. Nummer zum Handy, sputnik.de. Naja, was soll ich euch sagen? Das Wetter ist hervorragend. Für alle, die sagen, mit Hitze können wir umgehen oder die ein schattiges Plätzchen haben. Glückwunsch, 31 Grad nämlich in Magdeburg an der Hochschule. Aktuell nachgemessen haben wir in Halle an der kleinen Uni, da sind es 30 Grad. Und Dresden am Melbufer 29 Grad. Das sind Temperaturen, die noch nicht wirklich den Maximalwerten entsprechen, bis zu 36 Grad. Es sieht heute so aus, als wenn noch nichts mehr dazwischen.

0: kommt, bleibt auch meist trocken. Für morgen dann teilweise bewölkt. Es kann nochmal ein Gewitter geben, sehe ich hier. Sonne ist aber auch am Start, keine Sorge. Auch zum Start ins Wochenende 36 Grad. Leute, es wird heiß.
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0: Oder besser gesagt, es ist ja schon heiß. Hallo, ihr lieben Leute da draußen. Schön, dass ihr dabei seid. Ihr merkt schon, Franzi, die Neue, die hier seit 2 Wochen Vollgas gegeben hat, ist nicht am Start. Die hat eine kleine Erkältung. Deswegen müssen wir so ein bisschen aushelfen und vertreten. Und das mache ich natürlich auch sehr gerne. Mein Name ist Ingo. Schönen guten Tag zusammen. Und ich hoffe, ihr trinkt auch genug da draußen.
2: Ich weiß nicht, wie viel die Jungs trinken. Ich auf jeden Fall mehr.
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0: Teddy Swims ist das. Genauso heißt der Song. Mr. Know-It-All. MDR Sputnik schaut natürlich auch auf das, was so da draußen los ist in den Mediatheken. Und wir müssen über eine Sache sprechen. Da haben die Darsteller gesagt, ich konnte nicht wirklich schlafen, weil die Dreharbeiten zu dieser Serie so krass waren. Und ich finde, das kennt man, wenn man eben so einen Stoff sich mal angesehen hat. Liegt man mal abends im Bett und ist noch voller Adrenalin. Worum geht's? Es geht um die Serie Prisoner auf der Flucht. Die ist seit heute in der ARD Mediathek und unsere Serienexpertin Theresa hat alle Details. Die Action in der Serie, die muss ja wirklich krass sein. Wenn sozusagen Beteiligte sagen, ich hatte schlaflose Nächte. Erzähl mal, was war da los?
1: Ja, in der Serie muss eine Justizbeamte nämlich einen Gefangenen zu einem Gerichtssaal eskortieren, wo er gegen ein Verbrechersyndikat aussagen soll, zu dem er selber mal gehört hat. Also ganz chillig. Er kommt natürlich nie an, weil dieser Transport überfallen wird von unter anderem einer Auftragskillerin, gespielt von Leonie Benisch. Sie hat dafür ein krasses Fitnesstraining und auch Waffentraining abgelegt bei einem Ex-Marine, der in Afghanistan gedient hat. Und das war sehr krass, vor allem, weil sie Dinge wissen wollte, die sie ihn nicht fragen konnte.
2: Ja, und Weise, wie er darüber gesprochen hat, you put the bullet on the target, das Vokabular, mit dem er sich auch ausgedrückt hat. Ich weiß, dass der viele Menschen auf dem Gewissen hat. Das war dann Teil seiner Aufgabe und die Frage, die ich natürlich am brennendsten loswerden wollte, wie fühlt sich das an, was hat das mit dir gemacht, die kann man natürlich nicht stellen. Das ist ein Tabu, aber das ist natürlich eigentlich die Frage, die ich gerne gestellt hätte, wie geht man damit um?
0: Aber sag mal, ist das jetzt eine deutsche Serie, wenn da eine deutsche Schauspielerin mitspielt?
1: Nee, es ist eine britische, aber Leonie Benisch ist einer unserer Stars, die auch international gut am Start ist. Sie hat in London Schauspiel studiert und zum Beispiel in der Serie The Crown mitgespielt und auch schon in einem Oscar-nominierten Film. Eine eiskalte Auftragskillerin hatte sie bisher noch nicht gespielt, deshalb war das für sie auch eine coole Erfahrung. Mhm. Vor allem, weil das auch eine sehr physische Rolle ist. Sie redet in der Serie nicht viel.
2: Mhm. Ach, ich finde es ganz cool. Ich finde, es gibt nichts Gruseligeres, als Text reden zu müssen, wenn man sich verhasst. Kann. Ich finde, Text ist immer das Schwierigste. Ich mag eine klare Movement-Focused Performance. Gefällt mir sehr gut.
0: Ja, das klingt alles sehr spannend. Falls ihr Bock habt, da mal reinzuschauen. Die Thriller-Serie Prisoner auf der Flucht gibt es aktuell in der ARD-Mediathek natürlich kostenlos. Theresa hatte die Infos für uns. Dankeschön.
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0: Wir sind mittendrin in der Fußball-Weltmeisterschaft 2026 und natürlich wir von Sputnik schauen auch auf das, was der Bundestrainer so erzählt, vor allem mit Blick auf das, was morgen zu sehen sein wird. Deutschland gegen die Elfenbeinküste, das zweite Gruppenspiel. Und wenn man Julian Nagelsmann fragt, wie er sein Team so, ich sag mal, anschiebt, das ist, glaube ich, das richtige Wort, dann bedient er sich da bei einem Song, den wir vielleicht alle kennen. Der Zug hat keine Bremsen, oder wie er sagt:
1: The train has no brakes, it's a German song. And we try to do that, to move on, like with no brakes.
0: Ich sag mal, was hilft, das hilft. Also was klappt, das, also ihr wisst schon, Hauptsache, die schießen da morgen entsprechend Tore. Viel wichtiger ist ja für uns, wo guckt ihr eigentlich, Melanie?
2: Wahrscheinlich eher zu Hause. Wir machen dann so unser eigenes Public Viewing mit vielleicht Beamer auf die Leinwand oder so.
0: Super. Hauptsache Sputnik läuft trotzdem nebenbei. Jetzt Billie Eilish für euch.

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14.30 Uhr. Sputnik hier mit einem Blick auf die Straßen vor euch, A2 Richtung Berlin, zwischen Allerengerslehm und Bornstedt. Da gibt es gerade stockenden Verkehr an der Baustelle, 20 Minuten anstehen. A14 Richtung Magdeburg, zwischen Wandsleben und Kreuz Magdeburg, dort 7 Kilometer stockender Verkehr wegen Reinigungsarbeiten. A38 Richtung Göttingen, zwischen Merseburg Süd und Merseburg Nord gibt es gerade Behinderungen durch einen defekten PKW im Baustellenbereich, der da Probleme macht. Außerdem aufpassen, A38 Richtung Leipzig, zwischen Lützen und Leipzig Neue Hart, da liegen Metallteile auf der Fahrbahn. Und aufgrund des Hive-Festivals, da ist die B107 zwischen Jülenberg und Gräfenhainichen bis Montag gesperrt. Blitzer noch, danke fürs Durchgeben. Auf der A36 Richtung Braunschweig in Höhe Wernigerode Nord, auf der B2 zwischen Kopschütz und Audigast und den Stendal in der Hanseallee in beiden Richtungen wurde aufgebaut. Fahrt da entsprechend angemessen, sonst kann es teuer werden. Staus, Blitzer könnt ihr jederzeit ergänzen. 08000 21 und 4x die 0 kostenlos. Wisst ihr gerne auch per WhatsApp. Nummer zum Handy sputnik.de. Ich hoffe, ihr habt euren Körper eingecremt, denn das ist heute notwendig. Viel Sonne und Temperaturen, die ich so eher aus dem August kenne. 31 Grad in Magdeburg, haben wir nachgemessen an der Hochschule dort. Halle Kleine Uli, liebe Grüße, 30 Grad bei euch. Und Dresden am Elbufer, 29 Grad. Es klettert noch nach oben, das Thermometer. Ich guck mal auf, bis zu 36 Grad heute, auch morgen übrigens. Wobei, morgen kann noch mal ein Gewitter dabei sein. Das heißt, hier und da ist es vielleicht ein bisschen ungemütlich. Sonst aber das ganze Wochenende wirklich sehr heiß. Hier ist die Sputnik Home Zone und ihr merkt schon, Franzi, die letzten Wochen hier Gas gegeben hat, neu bei uns hier gestartet ist, die ist nicht da. Die hat sich ein bisschen erkältet

0: Wir müssen mal über eine der krassesten Buchthriller reinsprechen. Eine der krassesten der Welt, die leider auch ein sehr tragisches Ende oder besser gesagt eine sehr tragische Geschichte mit sich bringt. Und einer, der sich da wesentlich besser auskennt als ich, ist unser Buchinfluencer Till aus dem Sputnik-Team. Guten Tag erstmal.
1: Moinsen.
0: Du hast für uns heute eine Thriller-Reihe am Start, die auch nach 20 Jahren noch immer eine krasse Relevanz hat. Auf BookTok wird sie regelmäßig wieder ausgekramt und viele LeserInnen auf der ganzen Welt bezeichnen sie als die beste Thriller-Reihe der Welt. Ganze 5 Verfilmungen gibt es und jetzt soll sogar eine Serie daraus gemacht werden. Die Rede ist von der Millennium-Trilogie von Stieg Larsson. Du hast sie gelesen. Worum geht's denn überhaupt?
1: Also, die Thriller bestehen aus 3 Teilen. Ne? Im Deutschen Verblendung, Verdammnis und Vergebung. Vielleicht hast du das ja schon mal gehört. Mhm. Und grob geht es um den Enthüllungsjournalist Michael Blomqvist, der für die namensgebende Millennium-Zeitung arbeitet. Daher der Name vom Buch. Und es geht um die Hackerin Lisbeth Salander. Und beide treffen unter sehr komischen Bedingungen aufeinander und lösen in allen 3 Teilen verschiedenste Morde auf. Klingt jetzt erstmal, muss ich schon sagen, nach Einheitsbrei. Aber im ersten Teil werden die beiden zum Beispiel auf eine schwedische Insel geholt, auf der vor 40 Jahren ein Mädchen aus einer reichen Familie verschwunden ist. Mhm. Und keiner konnte an dem Abend von der Insel rauf oder runter. Und nun versuchen sie durch so alte Familienchroniken, Zeitungsberichte und Polizeiakten diesen 40 Jahre alten Fall zu lösen. Mhm. Und ich sag dir, was da ans Tageslicht kommt am Ende, es hat mich wirklich komplett geschockt. Also richtig, richtig gut.
0: Ist auf jeden Fall spannend. Jetzt ist es aber so, dass diese Geschichte auch einen Hintergrund hat. Besser gesagt, die Reihe. Was genau ist denn da passiert?
1: Also der Autor Stieg Larsson war eigentlich ein richtig krasser Journalist und hat sich vor allem gegen Rechtsextremismus eingesetzt. Aber erst später in seinem Leben kam er halt auf die Idee, Kriminalromane zu schreiben. 10 Teile sollten diese Millennium-Bücher haben. Doch Stieg starb im Alter von 50 Jahren an einem Herzinfarkt.
0: Okay.
1: 2 Jahre vor der Veröffentlichung. Teil 4 wurde zum Beispiel nie beendet. Von weiteren Teilen liegen nur Rohversionen vor. Und daher hat er halt von seinem eigenen Erfolg einfach nie erfahren.
0: Tja, schade ein bisschen. Aber dennoch, was sagst du, warum lohnt es sich, die Reihe nochmal rauszuholen?
1: Na, ich würde schon sagen, das sind eigentlich der besten Thriller, die ich jemals gelesen habe. Mhm. Stieg Larsson nimmt sich sehr, sehr viel Zeit für die Charaktere, was anfangs vielleicht ein bisschen zäh wirkt. Ne? Mhm. Man kennt das ja, wenn es nicht direkt reingeht. Aber man muss sagen, man fühlt dann auch deutlich mehr mit. Und die Story entwickelt sich gegen Ende wirklich, wirklich krass. Und was hier noch aufgefahren wird, das hat mich so ans Buch gefesselt, wie lange nicht mehr. Ich habe einfach eine halbe Nacht durchgemacht für einen Roman. Mhm. Und das hätte ich jetzt bei mir auch nicht gedacht.
0: Ich auch nicht, ehrlich gesagt. Aber ihr habt gehört. Ja. Die Millennium-Trilogie, es ist eine Sache, die auf jeden Fall mit einem Daumen nach oben hier als Empfehlung rausgeht von Till aus dem Team. Klingt auf jeden Fall nach einer sehr guten Empfehlung. Falls ihr Bock drauf habt, wisst ihr Bescheid. Und eine Serienadaption ist auch schon in Planung. Also wir werden uns wahrscheinlich nochmal sprechen. Till, an der Stelle erstmal Dankeschön.
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0: Die Sputnik-Zone, die schwitzt bis 36 Grad. Und natürlich wollen wir wissen, wie ist es bei euch so vor Ort? Christoph aus Leipzig hat sich reingemeldet. Erzähl mal.
1: Also in Leipzig haben wir gerade im Schatten 32 Grad.
0: Okay, ich sehe aber auf unserem WhatsApp-Handy ein Bild von dir. Du sitzt doch ja im Auto. Das müsste doch eigentlich kühler sein, weil du hast ja bestimmt eine Klimaanlage.
1: Ja, da gebe ich ja natürlich vollkommen recht. Wenn du aussteigst, ist es noch wärmer. Ich bin gerade froh, im Auto zu sitzen, da ich von Arbeit komme und mich schon wieder auf morgen und übermorgen die Arbeit freue. Genieße ich jede 5 Minuten im Auto mit einer Klima an. Ach, uns fängt übrigens auch noch gerade an zu regnen hier bei uns in Leipzig.
0: Ja, das kann ja nicht allzu viel sein. Wenn ich mir das ansehe, was im Wetter so steht, dann ist heute eigentlich alles recht stabil. Ich frage mich überhaupt gerade, wer da unterwegs ist von euch und mit Klimaanlage. Das ist ja sehr schön, aber es gibt bestimmt noch Leute da draußen, die keine Klimaanlage haben, weil vielleicht das Auto älter ist oder die Klimaanlage defekt. Was macht ihr eigentlich? Fenster runter bis zum Anschlag? Habt ihr irgendwie Wechselklamotten im Kofferraum oder ein kaltes Getränk in der Mittelkonsole? Ihr könnt ja gerne mal eine Sprachnachricht dalassen. Wer ist eigentlich da draußen ohne Klimaanlage bei diesen Temperaturen unterwegs? Ich freue mich. Nummer zum Handy bei uns hier, sputnik.de. Jetzt Olivia Dien für euch.

0: gleich, 15 Uhr.
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2: Die Innenminister von Bund und Ländern wollen bis 2029 wegen Bedrohungen aus Russland bessere Schutzmaßnahmen für die Zivilbevölkerung umsetzen. In einem Beschluss der Innenministerkonferenz heißt es, die IT-Architektur müsse widerstandsfähiger und eine abgesicherte Kommunikation möglich werden. Außerdem seien Übungen und Kurse für die Zivilbevölkerung und an Schulen geplant. Überprüft werden solle auch, ob Sicherheits- und Versorgungsgesetze angepasst werden müssten. Infra-Leuna-Geschäftsführer Christoph Günther hat sich zuversichtlich gezeigt, dass für das Domo-Werk in Leuna ein neuer Investor gefunden wird. Günther sagte dem MDR, die Anlage habe eine gute Auslastung, die Produkte seien stark nachgefragt. Das mache den Standort für Investoren attraktiv. Weitere staatliche Hilfe sei nicht notwendig. Infra-Leuna hatte gemeinsam mit der Leuna Harze GmbH eine Auffanggesellschaft gegründet, um Domo zu retten. Gestern meldete die Auffanggesellschaft selbst Insolvenz an. Im Prozess um Todeslisten im Darknet ist ein Rechtsextremist aus Dortmund zu 3 Jahren Haft verurteilt worden. Das Oberlandesgericht Düsseldorf sprach den 50-Jährigen schuldig zur Ermordung deutscher Politiker, Richter, Staatsanwälte und Wissenschaftler aufgerufen zu haben. Dafür habe er eine Plattform aufgebaut und betrieben. Besucher der Plattform sollten in einer Kryptowährung Geld spenden, um Attentäter auszuzahlen. Zudem habe der Mann Anleitungen zu Mordanschlägen und Bomben gepostet. Das Bundeskriminalamt hatte die Plattform abgeschaltet.
0: Soweit die Infos. Danke.
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0: Hier ist Sputnik am Freitagnachmittag mit einem kurzen Blick auf die Straßen. Es ist ein bisschen was los. A2 Richtung Berlin zwischen Allerengersleben und Bornstedt. Da gibt es stockenden Verkehr an der Baustelle. Eine Viertelstunde anstehen. Außerdem A9 Richtung Berlin zwischen Köselitz und Kleinmarzenz 4 Kilometer Stau. A9 Richtung München zwischen Niemeck und Kleinmarzenz dort Stau 10 Minuten extra. Die A14 Richtung Magdeburg zwischen Wandsleben und Kreuz Magdeburg. Stockender Verkehr dort wegen Reinigungsarbeiten. Außerdem aufpassen auf der B100 Richtung Halle zwischen Brea West und der A9 liegt eine Plane auf der Fahrbahn. Und das Hive-Festival macht leider ein paar Probleme. Da ist die B107 zwischen Jüdenberg und Gräfenhainichen bis Montag gesperrt. Blitzer gibt's noch auf der A36 Richtung Braunschweig in Höhe Wernigerode Nord, auf der B2 zwischen Kopschütz und Audigast und auf der B245 am Ortsausgang Schwanebeck Richtung Neuwegers Leben wurde aktuell aufgebaut, fahrtansprechend angemessen. Ihr wisst, es kann sonst teuer werden. Stausblitzer könnt ihr immer ergänzen. 08021 und 4x0. Kostenlos natürlich für euch eingerichtet. Das Wetter, das ist im Prinzip ja sehr angenehm für alle, die jetzt Zeit haben, an den See zu fahren. Andere müssen schwitzen, wie vielleicht noch Leute in Magdeburg an der Hochschule. Da haben wir nämlich mal nachgemessen. Aktuell 31 Grad, Halle Kleine Uli 30 Grad, 29 sind es in Dresden am Elbufer. Bis zu 36 Grad. Oh, es ist echt ganz schön heftig, so was auch am Wochenende auf uns zukommt. Gewitter kann es aber auch mal geben, zumindest vereinzelt Richtung Samstag. Ansonsten aber eigentlich sehr stabil und das Wochenende, wer hätte es gedacht, wird sehr heiß. Hier ist die Sputnik Home Zone. Heute nicht mit Franzi, die hat eine kleine Erkältung, muss sich ausruhen, ist am Montag wieder am Start. Deshalb bin ich da. Mein Name ist Ingo, guten Tag zusammen. Und gleich sprechen wir über unseren Sputnik-WM-Moment des Tages. Es geht heute um ein Erdbeben während

0: Hier ist Sputnik und wir sind drin, mitten in der Fußball-Weltmeisterschaft. Aktuell noch in der Gruppenphase, jeden Tag gibt es aber Spiele und natürlich damit auch ganz viel Material, über das wir sprechen könnten. Aber wir picken uns nur eins raus. Wir nennen das ganz liebevoll
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0: Und es ist kein Geheimnis, dass ich wirklich mit dem Fußball so ein bisschen Probleme habe, zumindest was so einige Regeln betrifft. Ich kann ja gerade so Ball von Torwart unterscheiden. Zum Glück haben wir aber einen Kollegen hier, der sich mit dem Fußball etwas besser auskennt. Es geht heute um eine Geschichte, die kann man kaum glauben. Paul ist bei mir aus dem Team. Hallo erstmal, und um was geht's eigentlich?
2: Wir reden zwar vom Moment des Tages, der ist aber ehrlich gesagt schon 2 Tage her. Mhm. Am Mittwoch hat Norwegen gegen den Irak gespielt und 4-1 gewonnen.
0: Okay.
2: Einer hat sein WM-Debüt gegeben, Erling Haaland.
0: Okay.
2: Ja, den kennen wir aus der Bundesliga. Mit Debüts hat er es irgendwie. Der hat bei Dortmund, wurde er damals eingewechselt, hat sofort genetzt. Jetzt lief es wieder. Mhm. WM-Debüt für Norwegen. Der macht 2 Tore und der Jubel in Norwegen, der muss so krass gewesen sein. Einfach ein Erdbeben ist dabei rumgekommen. Also die Seismologen sagen das zumindest, dass die deutliche Signale bekommen haben. Zumindest bei den 2 Toren von Haaland. Das liegt wohl vor allem daran, wenn ganz viele Menschen zeitgleich jubeln und dann vermutlich auch zeitgleich in die Luft springen, dann gibt es einfach ein Erdbeben.
0: Das ist unfassbar. Aber das ist sogar schon mal in unserer Region passiert. Es geht aber dabei nicht um Fußball.
2: Nee, es geht nicht um Fußball, aber ich kann tatsächlich in dem Fall von Erfahrungen sprechen. Ich war nämlich damals dabei bei einem Kraftklub-Konzert hier in Leipzig, wo die Anwohner sich bei der Feuerwehr, bei der Polizei gemeldet haben und meinten, ja, irgendwie, es wackelt, die Wände wackeln, ist das ein Erdbeben? Nein. Es war ein Kraftklub-Konzert und jetzt halt ein Tor von Erling Haaland, das die Wände zum Wackeln gebracht hat.
0: Ob nur beim Fußball oder eben auf einem Konzert, wenn da die Fans anfangen zu tanzen und mit den Füßen auf dem Boden rumzutrampeln, dann kann es hin und wieder mal zumindest messbar ein kleines Erdbeben geben. So auch passiert in dieser Woche. Danke, Paul, für die Infos. Und
2: sehr gerne.
0: Das war unser
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0: Einige können es nachvollziehen, andere sagen, es nervt einfach nur noch. Die Trinkpause bei der Fußball-Weltmeisterschaft ist ja so ein bisschen so, als wenn es da irgendwie zwei weitere Halbzeiten gibt. Ist es aber vielleicht ja gar nicht so verkehrt, denn es ist sehr heiß. Wir spüren das ja heute auch. Man muss halt auch mal hin und wieder was trinken, vielleicht an diesen Tagen auch ein kleines bisschen mehr. Und was die Fußballer da können, das können wir bei Sputnik auch. Warum nicht bei uns mal eine kleine Trinkpause einführen?
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0: 15.30 Uhr. Hier ist die Sputnik Home Zone mit einem kurzen Blick auf die Straßen. A2 Richtung Berlin zwischen Allerengerslehm und Bornstedt. Stockender Verkehr dort an der Baustelle, 20 Minuten anstehen. Genauso wie auf der A9 Richtung Berlin zwischen Köselitz und Kleinmarzehns. Da sind es aktuell 4 Kilometer Stau. A14 Richtung Magdeburg zwischen Magdeburg-Stadtfeld und Kreuz Magdeburg. Stockender Verkehr dort wegen Reinigungsarbeiten. A6 und A38 Richtung Göttingen zwischen Berger und Heringen. Da steht ein defektes Fahrzeug auf der linken Fahrspur. Und aufgrund des Hai-Festivals, da ist die B107 aktuell zwischen Jüdenberg und Gräfenhainichen gesperrt. Das Ganze noch bis Montag und aufpassen im Landkreis Leipzig. Da ist die Straße zwischen Großpösner und am Abzweig Nauenhof nach einem aktuellen Unfall auch gesperrt. Blitzer noch auf der A36 Richtung Braunschweig in Höhe Wernigerode Nord und auf der B245 am Ortsausgang Schwanebeck Richtung Neuwegersleben. So, falls ihr was ergänzen wollt, gerne 08021 und viermal die 0 kostenlos. Falls ihr uns schreiben wollt, kein Thema. Unser WhatsApp-Handy ist hier an. Schickt gerne eine kleine Nachricht rüber. Nummer zum Handy auf jeden Fall auf sputnik.de zu finden. Sonne ist auf jeden Fall da. Falls ihr draußen seid, dann hoffe ich, dass ihr euch eingecremt habt. Bei 31 Grad in Magdeburg, bei 30 Grad in Halle an der Kleinen Uli und Dresden am Elbufer, da sind es 29. Wir blicken auf das, was vor uns liegt, und das sind so um die 36 Grad, vor allen Dingen auch Richtung Wochenende, bei vielleicht mal einem kleinen Gewitter, ansonsten aber eigentlich recht stabil. Es wird auf jeden Fall heiß in den nächsten Tagen.
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0: Franzi hat einen kleinen Break, die ist erkältet, kann nicht wirklich richtig sprechen, Montag wieder am Start. Mein Name ist Ingo, ich bin deshalb mal so ein bisschen hier die Vertretung. Ich hoffe, es geht euch gut, ihr kommt durch diese heißen Tage. Nehmt uns gerne mit, wir haben eine volle Playlist, jetzt mit Musik von ihr.
2: Hey Leute.

0: In den letzten zwei Wochen hat sich unsere neue Kollegin Franzi so ein bisschen verausgabt und ist das passiert, was ja hin und wieder mal passiert, die Stimme ist halt einfach weggegangen. Wir müssen mal aber trotzdem über eine Sache sprechen, denn sie hat viele von euch ja zu VIPs gemacht.
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0: Dieses Versprechen wurde eingelöst. Zwei Wochen lang ging es um VIP-Tickets für das ausverkaufte Nina Chuba-Konzert. Heute in zwei Wochen übrigens in Dresden mit allem, was zum VIP-Lifestyle dazugehört. Getrennter Eingang, VIP-Sicht natürlich auf das Konzert und es gibt sogar Drinks und auch Snacks. Und einige von euch, die haben sich getraut, mit Franzi drum zu zocken. Es war jedes Mal spannend und für einige von euch auch sehr emotional.
3: Oh mein Gott, und das ist absolut richtig. Michelle, du hast es einfach richtig gesagt.
4: Oh.
3: Guck mal, wir haben jetzt beide erstmal das Radio gesprengt.
4: Vielen Dank, ich freue mich riesig.
3: Na, aber siehst du, dein Bauchgefühl hat richtig entschieden. Wir beide, wir sehen uns am 3.7. Wir gehen zusammen nach Dresden zum Nina Chuba-Konzert.
4: Oh, cool, ich freue mich. Wahnsinnig, danke.
0: Ja, mit Franzi zum Nina Chuba-Konzert als VIP. Glückwunsch nochmal an alle, die da gewonnen haben. Und damit hier in der Homezone keine Lücke entsteht, macht Franzi ab Montag auch direkt damit weiter.
1: Das
0: weiter euch glücklich zu machen mit so kleinen Geschenken. 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Also, sagt nicht nachher, ihr hättet es nicht gewusst.

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1: Felix Jehn habt ihr gerade gehört mit Pride, der heute übrigens in der Nacht einen neuen Song herausgebracht hat, in dem wir auch in einer Stunde circa nochmal reinhören werden. Mehr dazu dann demnächst. Jetzt gibt's erstmal Alex Warren bei Sputnik.
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2: Die Innenminister von Bund und Ländern wollen bis 2029 wegen Bedrohungen aus Russland bessere Schutzmaßnahmen für die Zivilbevölkerung umsetzen. In einem Beschluss der Innenministerkonferenz heißt es, die IT-Architektur müsse widerstandsfähiger und eine abgesicherte Kommunikation möglich werden. Außerdem seien Übungen und Kurse für die Zivilbevölkerung und an Schulen geplant. Überprüft werden solle auch, ob Sicherheits- und Versorgungsgesetze angepasst werden müssten. Die Verbraucherschutzminister der Länder fordern vom Bund einen Aktionsplan gegen Fake-Shops. Brandenburgs Ministerin Hanka Mittelstädt sagte, gefälschte Online-Shops müssten schneller abgeschaltet werden. Die bisherigen Verfahren seien zu langsam und zu komplex. Laut Verbraucherzentrale tauchen monatlich rund 1.800 neue betrügerische Shops auf. Die Minister verlangen eine bessere Zusammenarbeit und bundeseinheitliche Regeln. Außerdem sprechen sie sich für ein Verbot von Einweg-E-Zigaretten und transparentere Preise an Ladesäulen aus. Israel und die Hisbollah-Miliz haben sich offenbar auf eine Waffenruhe geeinigt. Das berichten mehrere Nachrichtenagenturen und berufen sich auf US-Regierungsvertreter. Demnach ist die Feuerpause bereits um 16 Uhr Ortszeit in Kraft getreten. Der Iran besteht darauf, dass die Waffenruhe mit den USA auch für die Kämpfe zwischen Israel und der Hisbollah gilt. Dies ist Teil der Rahmenvereinbarung zwischen den Regierungen in Washington und Teheran.
0: Soweit die Infos. Vielen Dank.
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0: Sputnik für euch im Radio um 16.02 Uhr mit einem kurzen Blick auf die Straßen. Ein bisschen was ist los. A2 Richtung Berlin zwischen Allerengersleben und Bornstedt. Stockender Verkehr dort an der Baustelle. 20 Minuten anstehen. A9 Richtung Berlin zwischen Eisenberg und Reußig. Da sind es 4 Kilometer stockender Verkehr. Auch dort ist eine Baustelle das Problem. 10 Minuten extra. Die A9 Richtung Berlin zwischen Köselitz und Kleinmarzehns. Wegen eines brennenden Fahrzeugs ist die Strecke aktuell gesperrt. Außerdem aufpassen. A9 Richtung München zwischen Bad Dürrenberg und Weißenfels. Da liegen Plasteteile auf der Fahrbahn. Das Hive-Festival macht derzeit Probleme auf der B107 zwischen Jüdenberg und Gräfenhainichen. Da ist nämlich die Strecke bis Montag gesperrt. Und die B176 Ortsumfahrung Freiburg aus Richtung Naumburg. Da ist zwischen den Abzweigen Henne und Zeuchfeld wegen Löscharbeiten aktuell die Strecke auch gesperrt. Blitzer noch, danke fürs Durchgeben. Auf der A9 Richtung Berlin am Schkeuditzer Kreuz in der Überfahrt zur A14 Richtung Dresden, auf der A36 Richtung Braunschweig in Höhe Wernigerode Nord, auf der B245 noch am Ortsausgang Schwanebeck Richtung Neuwegersleben wurde auch aufgebaut. Fahrt da entsprechend angemessen, sonst kann's teuer werden. Falls ihr ergänzen wollt, dann gerne doch her damit. 08021 und 4x die 0, kostenlos, wisst ihr, gerne auch per WhatsApp. Dann klappt mal euren Sonnenschirm auf, egal ob auf der Terrasse oder auf dem Balkon. Es ist heiß da draußen, das habt ihr schon mitbekommen. Vielleicht ja in Wittenberg am Marktplatz. Wir haben mal nachgemessen, 30 Grad bei euch vor Ort. Liebe Grüße nach Magdeburg Richtung Opernhaus, 32 Grad. Halle Roter Turm, auch da 32 Grad. Es sieht so aus, als wenn eigentlich alles stabil ist, bis auf vielleicht das ein oder andere Gewitter, das nochmal rumkommen kann für morgen, Wochenende.

0: auch richtig gut. Bis zu 34 Grad. Es ist und bleibt also heiß.
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0: 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Franzi hat eine kleine Erkältung, deswegen bin ich hier. Mein Name ist Ingo, guten Tag zusammen und liebe Grüße nach Magdeburg. Wie kommt ihr so mit den Temperaturen da klar? Alles in Ordnung?
2: Ja, also ich mag warme Temperaturen, es muss aber nicht allzu heiß sein. Also über 30 Grad ist schon so Schmerzgrenze, ja.
0: Ja, Schmerzgrenze erreicht in Magdeburg. Schickt gerne mal eine Sprachnachricht, wie ihr mit der Hitze klarkommt. Habt ihr euch was kaltgestellt im Froster? Vielleicht keine schlechte Idee bei diesen Temperaturen. Nehmt uns gerne mit. Musik haben wir auf jeden Fall. Eine volle Playlist. Kommt von ihr jetzt.
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0: Hitzewelle in der Sputnikzone, 16.14 Uhr. Wir hoffen, ihr kommt ganz gut durch. Und viele von euch sitzen ja gerade im Auto, vielleicht vom Job auf dem Weg nach Hause. Gut, wer da eine Klimaanlage hat. Ich selbst fahre ja ohne Klimaanlage, obwohl ich eine habe. Aber das Auto ist schon ein bisschen älter und die Klimaanlage macht seltsame Geräusche. Bei Christoph aus Leipzig, da funktioniert, glaube ich, alles. Du bist glücklich, dass deine Klima offenbar dich gut kühlt.
1: Ja, da gebe ich ja natürlich vollkommen recht. Ich bin gerade froh, im Auto zu sitzen, da ich von Arbeit komme und mich schon wieder auf morgen und übermorgen die Arbeit freue, genieße ich jede 5 Minuten im Auto mit einer Klima an.
0: Ja, dann komm gut an, wo auch immer du hin willst. Und wichtiger, ganz viel trinken, das sagt nicht nur ich. Das sagt auch Marcel aus Magdeburg, der stimmt mir dazu.
2: Ihr habt völlig recht, man muss richtig viel trinken heute. Eincremen ist ganz wichtig. Und Leute, macht Sputnik an und geht baden oder was auch immer. Aber Sputnik, ihr seid die Geilsten. Haut Tschüssi, rein. Haut rein, schönes Wochenende.
0: Ja, was Marcel sagt, das kann ich nur unterstreichen. Schönes Wochenende auch euch. Und falls ihr gerade im Auto sitzt und vielleicht euch durch die Hitze quält, erzählt mir gerne davon, ob mit Klimaanlage oder ohne, völlig egal. 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

0: Also wenn ich so das Netz verfolge, dann sehe ich, dass da einige durchdrehen. Und es geht nicht um den Fußball, ausnahmsweise. Es geht mal um was ganz anderes. Ein Thema, mit dem ich nicht so wirklich viel Verbindung habe, aber... Till aus dem Team. Es geht um Spiele, es geht um GTA 6, ein Spiel, auf das extrem viele Menschen warten da draußen, zigmal verschoben. Ja. Und jetzt ist wieder irgendwas durchgesickert und alle drehen durch. Was ist los?
1: Also es wurde jetzt offiziell bestätigt, dass man es ab 25. Juni vorbestellen kann.
0: Oh.
1: Darauf warten die Leute. Man sieht jetzt, wie es aussehen wird im Laden, ne? Also wie das Cover aussehen wird.
0: Okay.
1: Und man hat eine ganz, ganz kurze Sequenz gesehen von der Stadt oder so. Und die ist jetzt neu.
0: Ja.
1: Und da drehen die Leute jetzt durch.
0: Aber ist es berechtigt, dass man da jetzt so ausflippt? Ich meine, es ist doch ein Spiel, oder? Unterschätze ich das?
1: Also ich glaube, das weiß mein Chef noch nicht, aber ich werde mir an dem Tag freinehmen.
0: Ich auch. Ja,
1: und vielleicht auch die Woche, man weiß es noch nicht. Es ist absolut berechtigt, natürlich, sieht wahnsinnig gut aus und ich freue mich mega drauf. Und es ist halt, also GTA ist ja schon immer ein sehr, sehr gutes Spiel gewesen, also man kann sich drauf verlassen.
0: Okay, also du bist dann einen Tag weg oder eine ganze Woche?
1: Na, darüber reden wir jetzt vielleicht mal noch nicht.
0: Ich hoffe, er hört nicht zu.
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0: 16.31 Uhr. Ihr hört Sputnik mit einem Blick auf die Straßen. Ein bisschen was ist los. A2 Richtung Berlin zwischen Allerengersleben und Bornstedt. Stockender Verkehr dort an einer Baustelle. 20 Minuten extra. A2 Richtung Hannover zwischen Irxleben und Alsleben. 5 Kilometer Stau nach einem Unfall. Vorsicht auch auf der A2 Richtung Hannover zwischen Peine und Hemmelerwald. Da liegt ein Brett auf der Fahrbahn. Die A9 Richtung Berlin zwischen Eisenberg und Treußig. 4 Kilometer stockender Verkehr dort an einer Baustelle. Die A9 dann Richtung Berlin zwischen Köselitz und Kleinmarzehns. Wegen eines brennenden Fahrzeugs ist die Strecke aktuell gesperrt. Außerdem aufpassen, A9 Richtung München zwischen Bad Dürrenberg und Weißenfels. Da liegen Plasteteile auf der Fahrbahn. A14 noch Richtung Magdeburg zwischen Wandsleben und Kreuz Magdeburg. Da gibt es gerade stockenden Verkehr nach einem Unfall. Das Hive-Festival macht nach wie vor Probleme. Die B107 betrifft das zwischen Jüdenberg und Gräfenhainichen. Da ist bis Montag die Strecke dicht. Die B176, Ortsumfahrung Freiburg Richtung Naumburg. Da ist zwischen den Abzweigen Henne und Zeuchfeld wegen Löscharbeiten auch die Strecke derzeit gesperrt. Und in Bad Kösen. Die B87 im Bereich Naumburger Straße ist dort nach einem Unfall dicht. Blitzer noch. Danke fürs Durchgeben. Auf der A9 stehen Sie Richtung Berlin am Schkeuditzer Kreuz in der Überfahrt zur A14 Richtung Dresden. Auf der A36 Richtung Braunschweig in Höhe Wernigerode Nord. Auf der B245 aufgebaut dort am Ortsausgang Schwanebeck Richtung Neuwegersleben und in Leipzig in der Militzerstraße dort Richtung B181. Das war eine ganze Menge. Wir hoffen trotzdem, ihr kommt gut an, wo auch immer ihr hin unterwegs seid. Staus Blitzer könnt ihr ergänzen 08021 und 4x die 0 gerne auch per WhatsApp kostenlos natürlich. Es ist heiß draußen in der Sputnik-Zone. Cremt euren Körper ein, so gut ihr denn könnt. Mit 33 Grad in Magdeburg an der Sternbrücke gilt das auch für euch dort vor Ort. Am Hallmarkt sind es 33 Grad. Aktuell nachgemessen haben wir auch dort und in Weimar an der Bauhaus-Uni 32 Grad. Ich schaue so Richtung Wochenende und ich kann euch sagen, es werden 34 Grad maximal. Ein kleines Gewitter kann hier und da mal rumkommen, aber Sonne, die ist auf jeden Fall da, bleibt also stabil und natürlich bleibt auch alles ziemlich heiß. 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Lasst uns über neue Musik sprechen. Neue Musik von Felix Jehn in der Nacht veröffentlicht. Wir hören natürlich gleich rein und ich möchte so viel schon mal verraten. Felix Jehn hat selbst, was diesen neuen Song betrifft, eine Warnung ausgesprochen an alle, die diesen Song hören werden. Das machen wir natürlich. Aber was da so ungewöhnlich ist an diesem neuen Track, das erzählt er uns gleich selbst nach zwei Songs mehr. Mein Name ist Ingo. Hallo. 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

0: Vor nicht mal 24 Stunden hat er hier neue Musik veröffentlicht. Felix Jähn ist das. Ihr kennt ihn natürlich aus unserer Playlist, aber heute Nacht hat er gesagt, wir müssen mal was Neues raushauen. Und wir haben uns gleich mal draufgestürzt auf die neue Musik von ihm. Es ist ein bisschen speziell deshalb, weil er selbst offenbar ja so ein bisschen eine Warnung ausgesprochen hat. Der Song, der hat Ohrwurmpotenzial. Da könnte was hängen bleiben bei euch in den nächsten Wochen und Monaten. Siren heißt da, also Sirenen übersetzt, und Felix Jähn hat uns dazu eine kleine Nachricht hinterlassen.
1: Siren ist einfach auch inhaltlich ein Song, den ich so nice finde, weil ich leider natürlich, wie ihr wahrscheinlich auch schon mal, in einer Toxic Relationship war und diesen Moment kenne. Und dieses Dieter-Dieter-Hook ist ja offensichtlich, geht die einen auf die Nerven. Ne? Ich entschuldige mich jetzt schon hierfür damit. Ich weiß, wenn der Song den ganzen Sommer im Radio gelaufen ist, wird es Leute geben unter euch, die sagen, Dieter, da kriege ich nicht mehr aus dem Kopf und es nervt mich zu Tode.
0: Ja, also ich sag mal so, wir sind ja einiges hier gewöhnt. Also ich glaube, das kriegen wir schon hin. Wir hören aber mal gemeinsam rein und überzeugen uns mal von dem, was Felix Jähn letzte Nacht hier so abgeliefert hat. Siren, Felix Jähn, ganz neu bei Sputnik.

Also ich finde ganz wunderbar. Felix, den habt ihr gerade gehört mit einem ganz neuen Song. Erst letzte Nacht veröffentlicht, Siren. Es ist ein Song, der sehr im Ohr hängen bleibt und ich finde, der passt ganz gut zu uns, zu Sputnik. Miles Smith gibt's jetzt. Der, finde ich, passt auch gut zu uns.

0: Alle Augen richten sich auf das zweite Gruppenspiel morgen, Deutschland gegen die Elfenbeinküste. Wir sind natürlich auch gespannt. Till aus dem Team, wo schaust du? Erzähl mal ganz kurz.
1: Ich weiß es ehrlich gesagt nicht. Ich habe einen Beamer, ich habe eine Leinwand, also

0: eine Bettdecke oder so. Mhm. Und ich habe zwei Kumpels. So, jetzt das weiß ich nicht, wohin.
1: Getränke gar nicht irgendwie noch
0: gut, die kommen auch noch, aber ich muss ja erstmal irgendwo hin.
1: Alles klar, das klärt sich hoffentlich noch. Du hängst noch ein bisschen hinterher. Ja. Patrick, der weiß schon genaueres.
2: Ich war morgen Deutschland gegen Elfenbeinküste im Kulturraum der Freiwilligen Feuerwehr Arteritz, weil wir haben morgen Tag der offenen Tür in der Feuerwehr.
1: Schön.
2: Da ist Nachmittag ein bisschen was geplant für Groß und Klein. Und dann später ab 22 Uhr bauen wir im Kulturraum die Leinwand auf und dann feuern wir Deutschland gemeinsam richtig an.
1: Ja, Till, jetzt hast du eine Adresse und vielleicht ist das ja morgen noch ein Ort. Ich glaube, die Feuerwehr hat noch einen Stuhl frei für dich.
0: Ich hoffe es. Und eine Leinwand.
1: Falls ihr morgen Fußball guckt, dann wünschen wir euch ganz viel Spaß. Und ja, ansonsten, falls ihr noch uns erzählen wollt, wo ihr so schaut, gerne natürlich. Unser Handy ist immer an für euch, hängt ihr am Netzteil. Und ich kann euch auch sagen, wir haben 86% Akkustand. Das hält noch für eure Nachrichten. Gerne rüberschicken, Nummer zum Handy sputnik.de. 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
2: Die Innenminister von Bund und Ländern wollen bis 2029 wegen Bedrohungen aus Russland bessere Schutzmaßnahmen für die Zivilbevölkerung umsetzen. In einem Beschluss der Innenministerkonferenz heißt es, die IT-Architektur müsse widerstandsfähiger und eine abgesicherte Kommunikation möglich werden. Außerdem seien Übungen und Kurse für die Zivilbevölkerung und an Schulen geplant. Überprüft werden solle auch, ob Sicherheits- und Versorgungsgesetze angepasst werden müssten. Die Verbraucherschutzminister der Länder fordern vom Bund einen Aktionsplan gegen Fake-Shops. Brandenburgs Ministerin Hanka Mittelstädt sagte, gefälschte Online-Shops müssten schneller abgeschaltet werden. Die bisherigen Verfahren seien zu langsam und zu komplex. Laut Verbraucherzentrale tauchen monatlich rund 1.800 neue betrügerische Shops auf. Die Minister verlangen eine bessere Zusammenarbeit und bundeseinheitliche Regeln. Außerdem sprechen sie sich für ein Verbot von Einweg-E-Zigaretten und transparentere Preise an Ladesäulen aus. Israel und die Hisbollah-Miliz haben sich offenbar auf eine Waffenruhe geeinigt. Das berichten mehrere Nachrichtenagenturen und berufen sich auf US-Regierungsvertreter. Demnach ist die Feuerpause bereits um 16 Uhr Ortszeit in Kraft getreten. Der Iran besteht darauf, dass die Waffenruhe mit den USA auch für die Kämpfe zwischen Israel und der Hisbollah gilt. Dies ist Teil der Rahmenvereinbarung zwischen den Regierungen in Washington und Teheran.
0: Soweit die Infos. Dankeschön.
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0: 17:02 Uhr, Sputnik für euch mit dem Blick auf die Straßen, A2 Richtung Berlin, zwischen Allerengersleben und Bornstedt, da gibt's gerade stockenden Verkehr, aufpassen an der Baustelle, 20 Minuten extra, A2 Richtung Hannover, zwischen Irxleben und Alsleben, 5 Kilometer Stau nach einem Unfall, 20 Minuten dauert's auch da länger, A14 noch Richtung Magdeburg, zwischen Walsleben und Kreuz Magdeburg, stockender Verkehr dort an einem, sondern nach einem Unfall, und das Hive Festival, liebe Grüße an alle, die da unterwegs sind, es gibt ein paar Probleme auf der B107, zwischen Jüdenberg und Gräfenhainichen, bis Montag ist nämlich die Strecke gesperrt, Blitz noch. Aufpassen auf der A9 Richtung Berlin am Schkeuditzer Kreuz in der Überfahrt zur A14 Richtung Dresden. Auf der A36 Richtung Braunschweig in Höhe Wernigerode-Nord. Auf der B91 stehen sie, Ortsumfahrung Weißenfels Richtung Zeitz. Dann die B245 am Mordausgang Schwanebeck Richtung Neuwegersleben und in Leipzig ganz neu in der Militzerstraße dort Richtung B181. Auch da kann es teuer werden. Falls ihr ergänzen wollt, 08021 und 4x die 0, kostenlos, gerne noch per WhatsApp. So, der Sonnenschirm steht hoffentlich bei euch. Ich guck mal Richtung Magdeburg, Stadtpark Rotehorn, 33 Grad. In Hall an der Burg Giebichenstein und in Gentin am Elbe-Havel-Kanal sieht es genauso aus, 33 Grad bei euch vor Ort. Es kann mal so ein kleines Gewitter geben hier und da, ansonsten aber recht stabil. Und mit Blick aufs Wochenende sieht es ähnlich aus, bis zu 36 Grad, sommerlich, warm und heiß. 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Franzi ist sich etwas ausruhen, die hat sich ein kleines bisschen verausgabt, Stimme weg, ein bisschen erkältet. Montag ist sie wieder am Start. Solange mache ich es hier. Stündchen noch. Mein Name ist Ingo. Hallo.

0: Drop Dead, Olivia Rodrigo, gerade gehört mit neuer Musik hier bei MDR Sputnik. Das Wochenende ruft und für viele gibt es natürlich auch schon konkrete Pläne. Es lohnt sich ja auch, das Wetter spielt auf jeden Fall mit. Wie sieht's denn aus? Was habt ihr denn für Pläne?
1: Ich werde baden gehen, einfach in den See springen und das schöne Wetter dann wahrscheinlich im See und am See genießen.
2: Ja, viel trinken, Schatten, ansonsten baden gehen danach, zum See fahren.
3: Ich bleibe ganz gewiss zu Hause.
4: Bin ja sowieso arbeiten.

0: arbeiten und ich denke mal, nach der Arbeit werde ich sowieso ins Fitnessstudio gehen.
1: Ja, also ins Fitnessstudio. Ich hoffe, dass es da eine Klimaanlage gibt, ansonsten schwitzt man zweimal. Naja, okay. Jeder wie er will. Ich hoffe, ihr habt ein schönes Wochenende und nehmt uns vielleicht auch mit. Auf Kopfhörern oder im Auto, alles möglich. Sputnik ist ja bei euch. Zum Beispiel mit Teddy Swims jetzt Bad Dreams. 17:15 Uhr. Hallo zusammen.

0: bis zu 34 Grad am Wochenende. Wer kann, der sucht sich ein schattiges Plätzchen. Auch wir von Sputnik versuchen das. Genauso aber auch wie diese Freunde hier.
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3: Hallo, hier ist Martin Lünner, Ihr Reformator der Herzen. Bei Hitze empfehle ich einfach mal ein paar Thesen an den Kopf nageln. So als Sonnenschutz, wenn man versteht.
4: Hallöchen, Puppelchen, hier ist Lady Chantal. Bei großer Hitze empfehle ich einfach mal nackig machen. Mal blank ziehen, meine Herren. Und ein paar Eiswürfel in die Speckschürze kippen.
5: Hier ist der Kommissar Meiner. Mir haben sie jetzt zur Abkühlung eine Bierdusche gebaut in meinem Garten, ja. Und das ist wirklich sehr schön, aber ich habe gerade gemerkt, das ist ja kein Bier. Das ist Natursekt. Naja, wenigstens schön Bio, ja. Es ist ja, soll ja gesund sein.
6: Ja? Hallo? Geht's jetzt gleich los?
7: Achtung, Achtung, hier spricht Ihre beliebte Kantine. Wegen der Extremhitze macht Ihre beliebte Kantine heute Hitzebrei. Guten Appetit!
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0: heiß diskutierte Frage die Woche. 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
3: Ich bin eher Team Selbstzahlerkasse aus dem einfachen Grund, ich kann nicht so mit Menschen, außerdem geht's schneller.
0: Ja, einigen werden wir uns glaube ich nicht. Aber so oder so, habt am Weekend einen schönen Wocheneinkauf und wir hören uns dann am Montag wieder.
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17:30 Uhr. MDR Sputnik hört hier mit einem Blick auf die Straßen. Es hat sich ein kleines bisschen entspannter draußen. Trotzdem A2 Richtung Berlin zwischen Allerengersleben und Bornstedt. Da gibt es stockenden Verkehr an der Baustelle. 20 Minuten extra und nach wie vor auch 20 Minuten dauert es länger auf der A2 Richtung Hannover zwischen Irxleben und Alsleben. 5 Kilometer Stau dort auch nach einem Unfall. A14 Richtung Magdeburg zwischen Wandsleben und Kreuz Magdeburg. Stockender Verkehr. Auch dort ist der Unfall schuld. Und es gibt nach wie vor aufgrund des Hive-Festivals eine Sperrung. Die B107 zwischen Jüdenberg und Gräfenhainichen bis Montag noch. Ist da die Strecke dicht. Blitzer, aufpassen auf der A9 Richtung Berlin, am Schkeuditzer Kreuz in der Überfahrt zur A14 Richtung Dresden, A36 Richtung Braunschweig in Höhe Wernigerode Nord, auf der B91 stehen sie, Ortsumfahrung Weißenfels Richtung Zeitz. Dann die B245 am Motzausgang Schwanebeck Richtung Neuwegersleben und in Leipzig in der Militzer Straße dort Richtung B181, auch da wurde aufgebaut. Falls ihr ergänzen wollt, 08021 und 4x die 0, Konrad, der nimmt da das Telefon ab, also den Hörer und auch eure Meldung entgegen. Falls ihr uns schreiben wollt, gerne per WhatsApp-Nummer zum Handy sputnik.de. Ihr seid eingecremt, habt den Sonnenschirm aufgestellt, dann habt ihr schon mal eine ganze Menge geschafft. Vielleicht jetzt noch ein kaltes Getränk in die Hand und dann hält man es aus in Magdeburg an der Petrikirche. In Halle an der kleinen Ulrichstraße oder in Dresden im großen Garten. Dort sind überall 33 Grad. Falls ihr schwitzt, es wird nicht besser. Auch am Wochenende nicht. Bis zu 36 Grad. Es bleibt also sonnig und heiß. 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Ihr merkt schon, Franzi, die hat sich mal so ein bisschen frei genommen. Die Stimme ist da weg. Montag ist sie wieder am Start. Es sieht ganz gut aus. Deswegen bin ich heute hier. Noch eine halbe Stunde. Mein Name ist Ingo. Hallo.

0: Neue Musik. Tyler, She Did It Again. Habt ihr gerade gehört in der Sputnik Home Zone. Es ist 17.41 Uhr und wir müssen mal über das sprechen, was am Wochenende ansteht. Es ist zum einen die Hitze, zum anderen aber natürlich auch ein paar Events, die auf jeden Fall Freude machen können. Welche denn, Till? Erzähl mal.
1: Also, wenn ihr euch schon am Fertigmachen seid, ne? In Merseburg ist heute die Sputnik Spring Break Festival Show.
0: Okay.
1: Die ist bei den Merseburger Schlossfest spielen. Mhm. 18 Uhr geht's los, aber ihr könnt da safe auch ein bisschen später kommen, also kein Stress. Mhm. Und das beste Eintritt ist kostenlos und mit ein bisschen Glück könnt ihr vor Ort sogar noch vom Sputnik Spring Break 27 Tickets gewinnen. Also ist ja perfekt eigentlich.
0: Das ist eigentlich perfekt. So, ja. Das könnte man sagen, das eine ist Musik, aber es geht mit Musik auch weiter.
1: Ja, also am Sonntag, ne, dieses Wochenende, wenn ihr da mal nicht zur Oma fahrt, dann könnt ihr ja zur Fête de la Musique gehen. Am längsten Tag des Jahres könnt ihr hier, egal ob in Leipzig, Halle, Aschersleben, Salzwedel oder in allen anderen Städten der Sputnikzone, könnt ihr überall unterschiedlichste Musik hören.
0: Ja, das ist cool.
1: Und es gibt auch Acts aus dem Sputnik Soundcheck, zum Beispiel Love the Trains. Und in Halle erwartet euch zum Beispiel Monkey Safari. Mhm. Oder ihr geht in Magdeburg zu Lünd oder Mena.
0: So, und jetzt könnte man denken, reicht ja eigentlich, aber nee, ist nicht.
1: Ich habe noch was, ganz, ganz fettes Highlight, aber für Samstag dieses Mal. Und hier zahlt ihr eigentlich auch nichts, denn im Karlsbad an den Angersdorfer Teichen steigt da die Spring Break Tour. 20 Uhr geht's los, direkt am See, finde ich, perfektes Sommerfeeling. Mhm. Musik gibt's von Kommissaren und Adrenalin. Und ich sehe gerade, wir haben nämlich noch Gästelistenplätze.
0: Nee. Wie komme ich denn da ran?
1: Also durchklingeln, ich schreibe euch auf die Gästeliste, wenn ihr wollt. Okay. 08021, vielmehr die 0.
0: Leute, ist eine Menge los. Gibt es keine Ausreden, oder?
1: Naja, also absolut nicht.
0: Absolut nicht.
1: Vielleicht gehe ich auch hin einfach.
0: Wieder mal, vielleicht, ja. Und liegst nicht auf dem Sofa rum.
1: Soll ich auch noch draufschreiben?
0: Gerne, vielleicht. Ich schicke dir nochmal eine Nachricht rüber. Ja. Ihr wisst Bescheid, Sputnik ist also bei euch und am Wochenende ist eine ganze Menge los. 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

0: Hier ist Sputnik und wir sind drin, mitten in der Fußball-Weltmeisterschaft. Aktuell noch in der Gruppenphase. Jeden Tag gibt es aber Spiele und natürlich damit auch ganz viel Material, über das wir sprechen könnten. Aber wir picken uns nur eins raus. Wir nennen das ganz liebevoll
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0: Und es ist kein Geheimnis, dass ich wirklich mit dem Fußball so ein bisschen Probleme habe, zumindest was so einige Regeln betrifft. Ich kann ja gerade so Ball von Torwart unterscheiden. Zum Glück haben wir aber einen Kollegen hier, der sich mit dem Fußball etwas besser auskennt. Es geht heute um eine Geschichte, die kann man kaum glauben. Paul ist bei mir aus dem Team. Hallo erstmal, und um was geht's eigentlich?
2: Wir reden zwar vom Moment des Tages, der ist aber ehrlich gesagt schon 2 Tage her. Mhm. Am Mittwoch hat Norwegen gegen den Irak gespielt und 4-1 gewonnen.
0: Okay.
2: Einer hat sein WM-Debüt gegeben.

0: Erling Haaland.
1: Okay.
0: Ja, den kennen wir aus der Bundesliga. Mit Debüts hat er es irgendwie. Der hat bei Dortmund, wurde der damals eingewechselt, hat sofort genetzt. Jetzt lief es wieder. Mhm. WM-Debüt für Norwegen. Der macht 2 Tore und der Jubel in Norwegen, der muss so krass gewesen sein. Einfach ein Erdbeben ist dabei rumgekommen. Also die Seismologen sagen das zumindest, dass die deutliche Signale bekommen haben. Zumindest bei den 2 Toren von Haaland. Das liegt wohl vor allem daran, wenn ganz viele Menschen zeitgleich jubeln und dann vermutlich auch zeitgleich in die Luft springen, dann gibt es einfach ein Erdbeben.
1: Das ist unfassbar. Aber das ist sogar schon mal in unserer Region passiert. Es geht aber dabei nicht um Fußball.
0: Nee, es geht nicht um Fußball. Aber ich kann tatsächlich in dem Fall von Erfahrungen sprechen. Ich war nämlich damals dabei bei einem Kraftklub-Konzert hier in Leipzig, wo die Anwohner sich bei der Feuerwehr, bei der Polizei gemeldet haben und meinten, ja, irgendwie, es wackelt, die Wände wackeln, ist das ein Erdbeben? Nein. Es war ein Kraftklub-Konzert und jetzt halt ein Tor von Erling Haaland, das die Wände zum Wackeln gebracht hat.
1: Ob nur beim Fußball oder eben auf einem Konzert, wenn da die Fans anfangen zu tanzen und mit den Füßen auf dem Boden rumzutrampeln, dann kann es hin und wieder mal zumindest messbar ein kleines Erdbeben geben. So auch passiert in dieser Woche. Danke, Paul, für die Infos. Und
0: sehr gerne.
1: Das war unser
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2: Sachsen-Anhalts Ministerpräsident Sven Schulze hat der insolventen Domo-Auffanggesellschaft Hilfe angeboten. Der CDU-Politiker sagte dem MDR, wenn Unterstützung benötigt werde, stehe man zur Verfügung. Er betonte jedoch, dass es nicht um finanzielle Hilfen gehe. Zunächst müsse jedoch geklärt werden, über welche Perspektiven man spreche. Gestern war bekannt geworden, dass die Auffanggesellschaft Insolvenz angemeldet hat. Sie hatte erst vor 2 Monaten das Domo-Werk in Leuna übernommen, um eine Stilllegung zu verhindern. Die Innenminister von Bund und Ländern wollen bis 2029 wegen Bedrohungen aus Russland bessere Schutzmaßnahmen für die Zivilbevölkerung umsetzen. In einem Beschluss der Innenministerkonferenz heißt es, die IT-Architektur müsse widerstandsfähiger und eine abgesicherte Kommunikation möglich werden. Außerdem seien Übungen und Kurse für die Zivilbevölkerung und an Schulen geplant. Überprüft werden solle auch, ob Sicherheits- und Versorgungsgesetze angepasst werden müssten. Israel und die Hisbollah-Miliz haben sich offenbar auf eine Waffenruhe geeinigt. Das berichten mehrere Nachrichtenagenturen und berufen sich auf US-Regierungsvertreter. Demnach ist die Feuerpause bereits um 16 Uhr Ortszeit in Kraft getreten. Der Iran besteht darauf, dass die Waffenruhe mit den USA auch für die Kämpfe zwischen Israel und der Hisbollah gilt. Dies ist Teil der Rahmenvereinbarung zwischen den Regierungen in Washington und Teheran.
0: Soweit die Infos. Dankeschön.
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0: Sputnik hier mit einem Blick auf die Straßen vor euch um 18.02 Uhr A2 Richtung Berlin zwischen Allerengerslehm und Bornstedt. Stockender Verkehr an der Baustelle. A2 Richtung Berlin nochmal am Kreuz Magdeburg in der Überfahrt zur A14 Richtung Dresden gibt es gerade Behinderungen nach einem Unfall. Aufpassen, A2 diesmal Richtung Hannover zwischen Ziesa und Thesen. Da liegen Metallteile auf der rechten Fahrspur. A2 Richtung Hannover ist viel los dort zwischen Erxlehm und Alsleben. 7 Kilometer Stau nach einem Unfall. 2 Stunden. Dauert es da aktuell länger durchhalten. On die A9 nochmal Richtung München zwischen Dreußig und Bad Klosterlausnitz. 7 Kilometer stockender Verkehr an der Baustelle. Das Hive-Festival nach wie vor, die B107. Die ist gesperrt zwischen Jüdenberg und Gräfenhainichen bis Montag noch. Und die B183 Köthen Richtung Bad Düben. Da ist zwischen Röser und Schwemmsaal nach einem Unfall aktuell die Strecke dicht. Blitzer noch. Danke fürs Durchgeben. Auf der B91 Ortsumfahrung Weißenfels Richtung Zeitz. Sie stehen auf der B245 am Ortsausgang Schwanebeck Richtung Neuwegersleben und in Leipzig in der Milizerstraße Richtung B181 aufpassen, kann sonst teuer werden. Falls ihr dazu schnell unterwegs seid, ergänzen 08021 und 4 mal die 0, gerne noch per WhatsApp. 34 Grad messen wir in Halle am Südstadtring, Magdeburg, Hasselbachplatz, 33 Grad, Zwickau am Johannesbad. Liebe Grüße, 31 Grad bei euch. Das Wochenende wird auf jeden Fall warm, bis zu 34, 35 Grad und die Sonne ist stabil. Hier und da mal vereinzelt kann es ein kleines Gewitter geben, aber ansonsten sieht das ziemlich gut aus. So, wir machen weiter mit Lieblingsmusik.
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0: Das ist echt ein Ding. Und die Macher des Films, die haben sich sicher so richtig die Hände gerieben, als dieser Deal eingetütet war. Denn das wird den Film noch mehr nach oben katapultieren und hypen, als er es eh schon wird. Taylor Swift hat den offiziellen Song für den neuen Pixar-Film Toy Story 5 geschrieben. I Knew It, I Knew You ist aus der Perspektive von Jessie, dem Cowgirl, entstanden aus dem Film. Und das ist damit gleichzeitig auch so eine kleine Rückkehr zu Taylor, zu ihren Country-Wurzeln. Die Idee dazu kam ihr, nachdem sie den Film zum ersten Mal gesehen hat und gleich geliebt hat, hat sie im ARD-Interview erzählt.
1: The song I Knew It, I Knew You came about because I was lucky enough to get to see a version of Toy Story 5, which I absolutely fell in love with the film and immediately really identified with the characters, namely Jessie. And I wanted to write a song from her perspective. The song came to me so quickly that it was written and I had a rough version of it recorded by the end of that exact day that I had seen the movie. So I was inspired immediately by it and I really hope you like it. It's called I Knew It, I Knew You.
0: Sie konnte sich mit Jessie sofort identifizieren, wollte einen Song aus ihrer Perspektive schreiben und sie hatte die erste Version des Songs noch am selben Tag fertig, nachdem sie den Film Toy Story 5 gesehen hatte. Der Song erzählt vom Wiedersehen, Erinnerungen und Freundschaften, die auch nach langer Zeit nicht verschwinden. Hier ist Taylor Swift. I Knew It, I Knew You.

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1: Kiss me and I might drop dead. Küss mich und ich fall tot um, singt US-Superstar Olivia Rodrigo auf ihrer aktuellen Single Drop Dead. Und diese Zeile fasst ihr drittes Album You Seem Pretty Sad for a Girl So in Love ganz gut zusammen. Am Freitag ist die Platte frisch erschienen und mein Kollege Ramon aus der Sputnik-Musikredaktion hat ganz feuchte Augen, sagt er. Hallo Ramon.
2: Hallo Theresa.
1: Ramon, du sagst sogar, das Album ist ein echter Anwärter auf dein Album des Jahres. Was begeistert dich denn so sehr?
2: Naja, für ein Album des Jahres ist es noch ein bisschen früh, ich weiß, und man muss auch erstmal abwarten, ob die Begeisterung auch über den Sommer hinaus anhält. Mhm. Aber You Seem Pretty

0: Sad for a Girl So in Love ist ein Knaller. Super reif vom Songwriting, vom Sound her auf den Punkt. Zwischen radiotauglichem Pop und Soundreferenzen an die 90er und 80er, aber natürlich auch die Nullerjahre. Und auf dem Album erzählt die 23-jährige Olivia eigentlich ganz klassisch eine Love-Story vom Anfang bis zum Ende. Was es aber so besonders macht, ist ihr Ansatz, diese Liebesgeschichte eben nicht nur durch die rosarote Brille zu erzählen, sondern von Anfang an auch die problematischen Dinge zu beleuchten, wie zum Beispiel die gegenseitige Abhängigkeit, die eine Beziehung ja mit sich bringt. Im Interview hat Olivia Rodrigo gesagt, dass dieser in sich ja auch ein bisschen widersprüchliche Albumtitel You Seem Pretty Sad for a Girl So in Love schon beide Aspekte einer Beziehung widerspiegelt. Das Glücksgefühl, aber eben auch das Gefühl der Enttäuschung.
1: The title You Seem Pretty Sad for a Girl So in Love obviously conjures up the two sides of a romantic connection where you can be really happy and really joyous and then also the disappointment that can come with it.
0: Einfach gesagt, aber musikalisch komplex und wie gesagt total mitreißend umgesetzt.
2: Selten einen Ramon so begeistert von dem Album gehört. Danke dir.
0: Sehr, sehr gern.
2: Wir spielen natürlich noch einen Track von unserem Sputnik Act der Woche. Das ist Olivia Rodrigo mit Stupid Song. New York.

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Alle reden immer davon, die richtige Person zu finden. Die amerikanische Künstlerin Slater, die erinnert uns daran, dass man auch alleine ziemlich gute Zeit haben kann. Dance Alone ist ein Song über Unabhängigkeit, Selbstvertrauen und die Freiheit, allein Spaß zu haben. Der Song sagt im Grunde, du musst nicht auf jemanden warten, um dein Leben zu genießen. Manchmal reicht es völlig, einfach die Musik aufzudrehen. Ihr Sound ist eine Mischung aus klubbigen Beats, einer selbstbewussten, oft provokanter Attitude, Nostalgie und futuristischem Vibe. Spannender Mix, oder? Den bekommt ihr jetzt hier bei Spundig dein Abend. Das ist Dance Alone von Slater.

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1: Manchmal, da gibt es diese Momente, in denen man merkt, dass man sich von jemandem entfernt hat, obwohl die Person eigentlich noch da ist. Genau dieses Gefühl fängt Muriel in Think That I've Lost You ein.
2: Think That I've Lost You ist der finale Abschluss einer Liebe, die nie so richtig stattgefunden hat. Die aber am Leben gehalten wurde durch das jahrelange Nähren von Hoffnung. Der Hoffnung, dass man irgendwann endlich den richtigen Zeitpunkt erwischt, um mit dieser Person zu sein. Dieser Song ist die erwachsene Realisation, dass der Mensch, den man über Jahre hinweg idealisiert und romantisiert hat, nun wirklich weg ist.
1: Muriel, die kommt aus Berlin und macht Songs, die zeigen, diese Frau, die fühlt viel, was für sie im Alltag ganz schön anstrengend sein muss, als wäre die Menge an Gefühlen, die ich habe, nicht für diese Welt, sagt sie selbst. Ist für ihre Musik ein Geschenk. Es geht um Verletzlichkeit, Nahbarkeit und Intimität und so hilft sie mit ihren Songs eben dabei, Gefühle auszusprechen, für die man selbst keine Worte findet. Hier ist Think That I've Lost You von Muriel. 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

0: 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Seid ihr Team Selbstzahlerkasse oder Teamkasse mit Personal? Also ich definitiv SB-Kasse. Aber was sagt ihr?
1: Also ich finde das wesentlich entspannter an der SB-Kasse.
2: Ich bin Team Verkäuferin-Kasse, weil ganz gerne auch mal einen Plausch mit der Verkäuferin mache.
3: Ich bin eher Team Selbstzahlerkasse aus dem einfachen Grund, ich kann nicht so mit Menschen. Außerdem geht's schneller.
0: Ja, einigen werden wir uns, glaube ich, nicht. Aber so oder so, habt am Weekend einen schönen Wocheneinkauf und wir hören uns dann am Montag wieder.
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1: Eine neue angebliche Zauberformel zum Thema Liebe kursiert jetzt im Netz, und zwar die 2-2-2-Regel. Ziel ist es, sich nicht vom Alltag verschlingen zu lassen und ein funktionierendes Team zu sein, das sich liebt und aufeinander verlassen kann. Dafür sollte man alle 2 Wochen, 2 Monate und 2 Jahre bestimmte Paarrituale einbauen, unabhängig von der Zeit, die man mit Kindern oder so als Familie, sag ich jetzt mal, erledigt. Ja, ich weiß nicht, 2-2-2-Regel. Mein Kopf hat erstmal irgendwie so eine Fußballformation draus gemacht. 4-3-3 auf einmal 2-2-2.
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